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1: Ich bin Tine Klimach. Der ukrainische Präsident Selenskyj bedauert die Absage eines direkten Treffens durch Kreml-Chef Putin. Leider wähle die russische Seite erneut den Krieg, sagte Selenskyj in einer Videobotschaft. Selenskyj hatte Kreml-Chef Putin in einem Schreiben direkte Friedensgespräche in einem Drittstaat angeboten. Putin lehnte das als verfrüht ab. Für die Pflegeversicherung liegt jetzt ein Sanierungskonzept vor. Aber Bundesgesundheitsministerin Wagen bekommt viel Kritik. Unter anderem soll bei den pflegenden Angehörigen gespart werden, indem Rentenansprüche gekürzt werden. Patientenschützer fordern, gerade die Pflege zu Hause müsste gestärkt werden. Eugen Briesch, Vorsitzender der Stiftung für Patientenschutz im ZDF.
2: Stattdessen werden jetzt zukünftig der größte Pflegedienst Deutschland, und er ist meistens weiblich, dafür bestraft, dass zu Hause sowohl die Eltern oder auch der Ehemann oder die Ehefrau versorgt werden. Und das ist doch kein Zukunftskonzept.
1: Noch ist nichts beschlossen. Das neue Pflegegesetz soll noch vor der Sommerpause ins Bundeskabinett gehen. Anschließend befassen sich dann Bundestag und Bundesrat mit den Plänen. Einen Bericht über Reparaturstau bei schwerem Bundeswehrgerät weist das Verteidigungsministerium zurück. Es sieht keine grundsätzlichen Mängel bei der Ersatzteilversorgung für das Großgerät des Heeres. Die Einsatzbereitschaft der Großwaffensysteme gehe in die richtige Richtung, sagte ein Sprecher. Zuvor hatten Süddeutsche Zeitung, WDR und NDR über einen erheblichen Reparaturstau berichtet.
3: Das Recherchetrio hatte mit Bezug auf interne Infos aus der Heeresinstandsetzungslogistik berichtet, im Mai sei nicht einmal die Hälfte aller Panzerhaubitzen 2000 einsetzbar gewesen. Auch bei den Panzern des Typs Marder und Boxer seien fast die Hälfte in der Reparaturschleife festgehangen. Der Grund, es fehle an Ersatzteilen und an Fachpersonal. Die Verteidigungsfähigkeit sei gefährdet. Das Ministerium bestätigte das nicht, teilte aber mit, wegen der Abgabe von Waffensystemen an die Ukraine entstünden Herausforderungen. Ursula Winkler, Nachrichtenredaktion.
1: Zum Sport. Lennart Kahl, der 18 Jahre alte Jungstar des FC Bayern, fällt für das WM-Turnier in Amerika aus. Kahl zog sich im Abschlusstraining vor dem letzten Testmatch einen Muskelriss im linken Oberschenkel zu, wie der DFB mitteilte. Nagelsmann nominierte den Leipziger Asan Wedraogo in den Kader nach.
4: Und jetzt das Wetter für das Emsland und die Grafschaft Bentheim.
5: In der Nacht ist es wechselnd bewölkt bei 10 bis 12 Grad. Am Samstag wechseln sich Sonne und Wolken, Schauer und Gewitter ab. Die Temperaturen erreichen 18 bis 20 Grad. Und auch am Sonntag ist es mal bewölkt, mal aufgelockert. Einzelne Schauer und Gewitter ziehen ebenfalls durch bei 17 bis 19 Grad.
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2: Ich bin Tine Klimach. Kreml-Chef Putin hat beim Internationalen Wirtschaftsforum in St. Petersburg eine lange Rede zur Weltpolitik gehalten. Ein von Präsident Zelensky angebotenes direktes Treffen lehnte er ab. Er räumte außerdem Probleme der russischen Wirtschaft ein.
3: Kreml-Chef Putin hat hier in St. Petersburg die Wirtschaftsprobleme Russlands heruntergespielt. Das Land werde alle Schwierigkeiten überwinden. Dabei erwähnte er auch die Schäden durch die ukrainischen Drohnenattacken. Überhaupt zeigte sich Putin sicher, seine Kriegsziele in der Ukraine zu erreichen. In einem vom ukrainischen Präsidenten vorgeschlagenen Friedenstreffen aber sieht er keinen Sinn, solange der Konflikt nicht dauerhaft gelöst werde. Vielmehr rief Putin Russlands Soldaten auf zum Kampf, um den Donbass bald komplett zu erobern. Aus St. Petersburg, Ulf Mauder.
2: Der Präsident des Deutschen Städtetages hat die Pläne für die Pflegereform scharf kritisiert. Diese würden für die Kommunen eine zusätzliche Belastung in Höhe von 1 Milliarde Euro pro Jahr vorsehen, sagte Burkhard Jung der Deutschen Presseagentur. Die Pflegeplätze sind seinen Angaben zufolge bereits jetzt so teuer, dass sie zum Großteil von der Sozialhilfe über die Kommunen finanziert werden müssten. Auf der internationalen Raumstation ISS hat es einen Zwischenfall mit Folgen für die Besatzung gegeben. Wegen Lecks an einem Modul wurden 5 Raumfahrer angewiesen, sich in das Dragon-Raumschiff zu begeben. Das teilte eine Sprecherin der US-Raumfahrtbehörde NASA auf der Plattform X mit.
4: Die ISS kommt in die Jahre und immer wieder gibt es Lecks, Risse und andere Defekte an der 25 Jahre alten Raumstation. Die derzeitige Besatzung war zunächst angewiesen worden, im angedockten Dragon-Raumschiff zu warten, bis der Riss geflickt ist. Aber dann wurde wegen neuer Risse doch eine größere Reparatur beschlossen und die Astronauten konnten zunächst zurück in die Station, solange weitere Messungen und Daten gesammelt werden. Die Sicherheit sei nicht gefährdet, versichert die russische Raumfahrtbehörde Roskosmos. Aus den USA, Tina Eck.
2: Zum Sport. Kurz vor dem WM-Start fällt Spieler Lennart Kahl vom FC Bayern verletzungsbedingt aus. Er hat sich beim Training einen Muskelriss im linken Oberschenkel zugezogen, wie der DFB mitteilte. Bundestrainer Nagelsmann hat den Leipziger Assan Wedraogo in den Kader nominiert. Und die DFB-Frauen haben sich für die Weltmeisterschaft in Brasilien nächstes Jahr vorzeitig qualifiziert. Mit dem 2:0 gegen Norwegen haben sie ihr Ticket für die WM gelöst.
5: Und jetzt das Wetter für das Emsland und die Grafschaft Bentheim.
6: In der Nacht ist es wechselnd bewölkt bei 10 bis 12 Grad. Am Samstag wechseln sich Sonne und Wolken, Schauer und Gewitter ab. Die Temperaturen erreichen 18 bis 20 Grad. Und auch am Sonntag ist es mal bewölkt, mal aufgelockert. Einzelne Schauer und Gewitter ziehen ebenfalls durch bei 17 bis 19 Grad.
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1: Ich bin Tine Klimach. Die Pflege kostet viele Betroffene schon heute ein Vermögen. Jetzt gibt es Streit um die geplante Pflegereform von Gesundheitsministerin Nina Wagen. Kritiker befürchten, dass Pflegebedürftige und ihre Familien künftig länger auf finanzielle Entlastungen warten müssen.
2: Genau davor warnt auch der Deutsche Städtetag. Präsident Jung sagt, viele Menschen könnten die hohen Kosten für einen Pflegeplatz schon jetzt nicht allein stemmen. Dann müssten häufig die Kommunen einspringen. Die Reform sieht unter anderem vor, dass Entlastungen für Heimbewohner später greifen als bisher. Die Union hält das für notwendig. Zoe Tassovali, Nachrichtenredaktion.
1: Der russische Präsident Putin hat das angebotene direkte Treffen mit Präsident Selenskyj abgelehnt. Er sehe darin noch keinen Sinn, sagte der Kreml-Chef auf dem Wirtschaftsforum in St. Petersburg. Vor einem solchen Treffen müssten erst Vereinbarungen für eine dauerhafte Lösung des Kriegs getroffen werden. Das von Kiew veröffentlichte Schreiben enthalte außerdem Elemente von Unverschämtheit, erklärte Putin. Selenskyj bedauerte die Ablehnung. Leider wähle die russische Seite erneut den Krieg, so Selenskyj in einer Videobotschaft. Trotz der massiven Luftangriffe im Verlauf des Iran-Kriegs verfügt Teheran nach einer Schätzung von US-Präsident Trump noch über gut ein Fünftel seines Raketenarsenals. Die meisten Drohnenfabriken, Abschussrampen und Einrichtungen zur Raketenproduktion seien ausgeschaltet worden, sagte Trump in einem Interview mit dem TV-Sender NBC News. Prozentual würde er sagen, vielleicht hätten sie noch 22% ihrer Raketen. Das seien immer noch viele, aber nicht mehr das, was sie anfangs hatten. Zum Sport. Bayern Münchens Jungster Lennart Kahl fällt für die Fußball-Weltmeisterschaft aus. Der 18-Jährige hat sich beim Abschlusstraining der deutschen Nationalmannschaft einen Muskelbündelriss im linken Oberschenkel zugezogen, wie der DFB mitteilte.
3: Es ist ein Schock, 8 Tage vor dem deutschen WM-Auftakt. Lennart Kahl gehört zu den Gewinnern der vergangenen Monate. Turbo-Karriere bei Bayern München und bei seinem Startelfdebüt beim DFB begeisterte er gegen Finnland. Unbekümmert und selbstbewusst trat er da auf. Seine ganze Familie sei sehr stolz, dass er bei der WM dabei sei. Das sagte der 18-Jährige noch vor ein paar Tagen. Jetzt das aus durch eine Verletzung im Training. Thomas Bremser, Nachrichtenredaktion.
1: Bundestrainer Nagelsmann nominierte den Leipziger Aslan Ouedraogo in den Kader nach.
4: Und jetzt das Wetter für das Emsland und die Grafschaft Bentheim.
5: Und da ist es dann zumindest heute Vormittag mal aufgelockert und trocken. Allerdings zum Nachmittag braucht ihr auch wieder einen Regenschirm, denn es ziehen einzelne Schauer, örtlich auch mit Blitz und Donner durch. Die Temperaturen erreichen dazu heute 18 bis 20 Grad. Auch über Nacht und morgen am Sonntag muss immer wieder mit Schauern gerechnet werden, auch wenn zwischendurch immer mal wieder die Sonne durchkommt. Auch am Sonntag bei Temperaturen von 17 bis 19 Grad.
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1: Ich bin Tine Klimach. Der ukrainische Präsident Selenskyj bedauert die Absage eines direkten Treffens durch Kreml-Chef Putin. Leider wähle die russische Seite erneut den Krieg, sagte Selenskyj in einer Videobotschaft. Selenskyj hatte Kreml-Chef Putin in einem Schreiben direkte Friedensgespräche in einem Drittstaat angeboten. Putin lehnte das als verfrüht ab. Für die Pflegeversicherung liegt jetzt ein Sanierungskonzept vor. Aber Bundesgesundheitsministerin Wagen bekommt viel Kritik. Unter anderem soll bei den pflegenden Angehörigen gespart werden, indem Rentenansprüche gekürzt werden. Patientenschützer fordern, gerade die Pflege zu Hause müsste gestärkt werden. Eugen Briesch, Vorsitzender der Stiftung für Patientenschutz im ZDF.
2: Stattdessen werden jetzt zukünftig der größte Pflegedienst Deutschland, und er ist meistens weiblich, dafür bestraft, dass zu Hause sowohl die Eltern oder auch der Ehemann oder die Ehefrau versorgt werden. Und das ist doch kein Zukunftskonzept.
1: Noch ist nichts beschlossen. Das neue Pflegegesetz soll noch vor der Sommerpause ins Bundeskabinett gehen. Anschließend befassen sich dann Bundestag und Bundesrat mit den Plänen. Einen Bericht über Reparaturstau bei schwerem Bundeswehrgerät weist das Verteidigungsministerium zurück. Es sieht keine grundsätzlichen Mängel bei der Ersatzteilversorgung für das Großgerät des Heeres. Die Einsatzbereitschaft der Großwaffensysteme gehe in die richtige Richtung, sagte ein Sprecher. Zuvor hatten Süddeutsche Zeitung, WDR und NDR über einen erheblichen Reparaturstau berichtet.
3: Das Recherchetrio hatte mit Bezug auf interne Infos aus der Heeresinstandsetzungslogistik berichtet, im Mai sei nicht einmal die Hälfte aller Panzerhaubitzen 2000 einsetzbar gewesen. Auch bei den Panzern des Typs Marder und Boxer seien fast die Hälfte in der Reparaturschleife festgehangen. Der Grund, es fehle an Ersatzteilen und an Fachpersonal. Die Verteidigungsfähigkeit sei gefährdet. Das Ministerium bestätigte das nicht, teilte aber mit, wegen der Abgabe von Waffensystemen an die Ukraine entstünden Herausforderungen. Ursula Winkler, Nachrichtenredaktion.
1: Zum Sport. Lennart Kahl, der 18 Jahre alte Jungstar des FC Bayern, fällt für das WM-Turnier in Amerika aus. Kahl zog sich im Abschlusstraining vor dem letzten Testmatch einen Muskelriss im linken Oberschenkel zu, wie der DFB mitteilte. Trainer Nagelsmann nominierte Asan Wedraogo von RB Leipzig in den Kader nach.
4: Und jetzt das Wetter für das Emsland und die Grafschaft Bentheim.
5: Und da ist es dann zumindest heute Vormittag mal aufgelockert und trocken. Allerdings zum Nachmittag braucht ihr auch wieder einen Regenschirm, denn es ziehen einzelne Schauer, örtlich auch mit Blitz und Donner durch. Die Temperaturen erreichen dazu heute 18 bis 20 Grad. Auch über Nacht und morgen am Sonntag muss immer wieder mit Schauern gerechnet werden, auch wenn zwischendurch immer mal wieder die Sonne durchkommt. Auch am Sonntag bei Temperaturen von 17 bis 19 Grad.
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0: 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Es ist 5 Uhr und 3 Minuten.

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1: Ich bin Tanja Wagner. Der Bundestag sollte aus Sicht des Verbands der Familienunternehmer seine diesjährige Sommerpause ausfallen lassen, um die geplanten Reformen zu beraten und zu beschließen. Verbandschefin Ostermann sagte dem Redaktionsnetzwerk Deutschland, es darf keinesfalls passieren, dass über den langen Sommer jede Einzelmaßnahme von den verschiedenen Interessengruppen zerpflückt wird und am Ende kaum Entlastung für die Unternehmen und ihre Mitarbeiter herauskommen. Der Koalitionsausschuss soll bis zur Sommerpause über grundlegende Reformen entscheiden. Die Pläne von Gesundheitsministerin Wagen zur Pflegereform würden aus Sicht der Grünen Bundestagsfraktion zulasten von Frauen gehen. Die Vize-Fraktionsvorsitzende Kahn sprach gegenüber der Deutschen Presseagentur in Berlin von einer massiven Belastung.
2: Wer die sogenannte Care-Arbeit macht, das sind meistens Frauen. Wenn die Pflege zu teuer wird, würden viele Betroffene die Pflege innerhalb der Familie organisieren, so die Grünen weiter. Eine Pflegereform müsse pflegende Angehörige spürbar entlasten und die wirtschaftliche Unabhängigkeit von Frauen stärken. Nach den Plänen von Gesundheitsministerin Wagen soll es unter anderem Kürzungen bei den Rentenbeitragszahlungen für pflegende Angehörige geben. Auch Heimbewohner sollen weniger Zuschläge bekommen. Tine Klimach, Nachrichtenredaktion.
1: Auf der internationalen Raumstation ISS hat es einen Zwischenfall mit Folgen für die Besatzung gegeben. Wegen eines Lecks an einem Modul wurden 5 Raumfahrer angewiesen, sich in das Dragon-Raumschiff zu begeben. Dies teilte eine Sprecherin der US-Raumfahrtbehörde NASA auf der Plattform X mit.
3: Die ISS kommt in die Jahre und immer wieder gibt es Lecks, Risse und andere Defekte an der 25 Jahre alten Raumstation. Die derzeitige Besatzung war zunächst angewiesen worden, im angedockten Dragon-Raumschiff zu warten, bis der Riss geflickt ist. Aber dann wurde wegen neuer Risse doch eine größere Reparatur beschlossen und die Astronauten konnten zunächst zurück in die Station, solange weitere Messungen und Daten gesammelt werden. Tina Eck, USA.
1: Schock für die deutsche Fußballnationalmannschaft. Lennart Kahl fällt für die Fußball-WM aus. Der 18-Jährige erlitt beim Abschlusstraining vor dem letzten Testspiel in Chicago gegen die USA einen Muskelriss im linken Oberschenkel, wie der DFB mitteilte. Trainer Nagelsmann nominierte Arsan Vedrago von RB Leipzig nach.
4: Und jetzt das Wetter für das Emsland und die Grafschaft Bentheim.
5: Und da ist es dann zumindest heute Vormittag mal aufgelockert und trocken. Allerdings zum Nachmittag braucht ihr auch wieder einen Regenschirm, denn es ziehen einzelne Schauer, örtlich auch mit Blitz und Donner durch. Die Temperaturen erreichen dazu heute 18 bis 20 Grad. Auch über Nacht und morgen am Sonntag muss immer wieder mit Schauern gerechnet werden, auch wenn zwischendurch immer mal wieder die Sonne durchkommt. Auch am Sonntag bei Temperaturen von 17 bis 19 Grad.
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1: Ich bin Tanja Wagner. In wenigen Tagen will die Koalition ihr angekündigtes Reformpaket konkret anpacken. Sozialverbände warnen vor einer weiteren Erosion der politischen Zustimmung für die schwarz-roten Reformen. Die aktuellen Debatten über höhere Zuzahlungen oder weniger Altersvorsorge machten den Betroffenen vor allem Angst. Und Angst sei kein guter Begleiter, sagte etwa VdK-Präsidentin Bentele der Deutschen Presseagentur. Auch hätten viele den Eindruck, es werde vor allem bei den kleinen Leuten gespart. Kreml-Chef Putin hat beim St. Petersburger Internationalen Wirtschaftsforum eine lange Rede zur Weltpolitik gehalten. Ein von seinem ukrainischen Kollegen Selenskyj angebotenes direktes Treffen lehnte er ab.
2: Kreml-Chef Putin hat hier in St. Petersburg die Wirtschaftsprobleme Russlands heruntergespielt. Das Land werde alle Schwierigkeiten überwinden. Dabei erwähnte er auch die Schäden durch die ukrainischen Drohnenattacken. Überhaupt zeigte sich Putin sicher, seine Kriegsziele in der Ukraine zu erreichen. In einem vom ukrainischen Präsidenten vorgeschlagenen Friedenstreffen aber sieht er keinen Sinn, solange der Konflikt nicht dauerhaft gelöst werde. Aus St. Petersburg, Ulf Mauder.
1: Mehr Organspenden, mehr Hoffnung für viele Schwerkranke. In den ersten 5 Monaten dieses Jahres wurden mehr als 1400 Spendenorgane registriert, gut 12% mehr als im Vorjahreszeitraum. Das zeigen Zahlen der Deutschen Stiftung Organtransplantation. Trotzdem reicht das Angebot nicht aus.
3: Denn auf ein passendes Organ warten weiterhin deutlich mehr Menschen, als tatsächlich transplantiert werden können. Im vergangenen Jahr standen rund 8.200 Patientinnen und Patienten auf den Wartelisten. Am Ende konnte nicht einmal jeder Zweite versorgt werden. Deshalb läuft auch die Debatte über neue Regeln weiter. Eine Gruppe von Bundestagsabgeordneten fordert, dass künftig grundsätzlich jeder Erwachsene als Organspender gilt, außer er widerspricht ausdrücklich. Zoe Tassovali, Redaktion.
1: Schock für die deutsche Fußballnationalmannschaft. Lennart Kahl fällt für die WM aus. Der 18-Jährige erlitt beim Abschlusstraining vor dem letzten Testspiel in Chicago gegen die USA einen Muskelbündelriss im linken Oberschenkel.
4: Und jetzt das Wetter für das Emsland und die Grafschaft Bentheim.
5: Und da ist es dann zumindest heute Vormittag mal aufgelockert und trocken. Allerdings zum Nachmittag braucht ihr auch wieder einen Regenschirm, denn es ziehen einzelne Schauer, örtlich auch mit Blitz und Donner durch. Die Temperaturen erreichen dazu heute 18 bis 20 Grad. Auch über Nacht und morgen am Sonntag muss immer wieder mit Schauern gerechnet werden, auch wenn zwischendurch immer mal wieder die Sonne durchkommt. Auch am Sonntag bei Temperaturen von 17 bis 19 Grad.
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1: Ich bin Tanja Wagner. Der Bundestag sollte aus Sicht des Verbands der Familienunternehmer seine diesjährige Sommerpause ausfallen lassen, um die geplanten Reformen zu beraten und zu beschließen. Verbandschefin Ostermann sagte dem Redaktionsnetzwerk Deutschland, es darf keinesfalls passieren, dass über den langen Sommer jede Einzelmaßnahme von den verschiedenen Interessengruppen zerpflückt wird und am Ende kaum Entlastung für die Unternehmen und ihre Mitarbeiter herauskommen. Der Koalitionsausschuss soll bis zur Sommerpause über grundlegende Reformen entscheiden. Die Pläne von Gesundheitsministerin Wagen zur Pflegereform würden aus Sicht der Grünen Bundestagsfraktion zulasten von Frauen gehen. Die Vize-Fraktionsvorsitzende Kahn sprach gegenüber der Deutschen Presseagentur in Berlin von einer massiven Belastung.
2: Wer die sogenannte Care-Arbeit macht, das sind meistens Frauen. Wenn die Pflege zu teuer wird, würden viele Betroffene die Pflege innerhalb der Familie organisieren, so die Grünen weiter. Eine Pflegereform müsse pflegende Angehörige spürbar entlasten und die wirtschaftliche Unabhängigkeit von Frauen stärken. Nach den Plänen von Gesundheitsministerin Wagen soll es unter anderem Kürzungen bei den Rentenbeitragszahlungen für pflegende Angehörige geben. Auch Heimbewohner sollen weniger Zuschläge bekommen. Tine Klimach, Nachrichtenredaktion.
1: Auf der internationalen Raumstation ISS hat es einen Zwischenfall mit Folgen für die Besatzung gegeben. Wegen eines Lecks an einem Modul wurden 5 Raumfahrer angewiesen, sich in das Dragon-Raumschiff zu begeben. Dies teilte eine Sprecherin der US-Raumfahrtbehörde NASA auf der Plattform X mit.
3: Die ISS kommt in die Jahre und immer wieder gibt es Lecks, Risse und andere Defekte an der 25 Jahre alten Raumstation. Die derzeitige Besatzung war zunächst angewiesen worden, im angedockten Dragon-Raumschiff zu warten, bis der Riss geflickt ist. Aber dann wurde wegen neuer Risse doch eine größere Reparatur beschlossen und die Astronauten konnten zunächst zurück in die Station, solange weitere Messungen und Daten gesammelt werden. Tina Eck, USA.
1: Schock für die deutsche Fußballnationalmannschaft. Lennart Kahl fällt für die Fußball-WM aus. Der 18-Jährige erlitt beim Abschlusstraining vor dem letzten Testspiel in Chicago gegen die USA einen Muskelriss im linken Oberschenkel, wie der DFB mitteilte. Trainer Nagelsmann nominierte Arsan Vedrago von RB Leipzig nach.
4: Und jetzt das Wetter für das Emsland und die Grafschaft Bentheim.
5: Und da ist es dann zumindest heute Vormittag mal aufgelockert und trocken. Allerdings zum Nachmittag braucht ihr auch wieder einen Regenschirm, denn es ziehen einzelne Schauer, örtlich auch mit Blitz und Donner durch. Die Temperaturen erreichen dazu heute 18 bis 20 Grad. Auch über Nacht und morgen am Sonntag muss immer wieder mit Schauern gerechnet werden, auch wenn zwischendurch immer mal wieder die Sonne durchkommt. Auch am Sonntag bei Temperaturen von 17 bis 19 Grad.
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0: 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Es ist 8 Uhr und 3 Minuten.

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1: Ich bin Tanja Wagner. In wenigen Tagen will die Koalition ihr angekündigtes Reformpaket konkret anpacken. Sozialverbände warnen vor einer weiteren Erosion der politischen Zustimmung für die schwarz-roten Reformen. Die aktuellen Debatten über höhere Zuzahlungen oder weniger Altersvorsorge machten den Betroffenen vor allem Angst. Und Angst sei kein guter Begleiter, sagte etwa VdK-Präsidentin Bentele der Deutschen Presseagentur. Auch hätten viele den Eindruck, es werde vor allem bei den kleinen Leuten gespart. Kreml-Chef Putin hat beim St. Petersburger Internationalen Wirtschaftsforum eine lange Rede zur Weltpolitik gehalten. Ein von seinem ukrainischen Kollegen Selenskyj angebotenes direktes Treffen lehnte er ab.
2: Kreml-Chef Putin hat hier in St. Petersburg die Wirtschaftsprobleme Russlands heruntergespielt. Das Land werde alle Schwierigkeiten überwinden. Dabei erwähnte er auch die Schäden durch die ukrainischen Drohnenattacken. Überhaupt zeigte sich Putin sicher, seine Kriegsziele in der Ukraine zu erreichen. In einem vom ukrainischen Präsidenten vorgeschlagenen Friedenstreffen aber sieht er keinen Sinn, solange der Konflikt nicht dauerhaft gelöst werde. Aus St. Petersburg, Ulf Mauder.
1: Mehr Organspenden, mehr Hoffnung für viele Schwerkranke. In den ersten 5 Monaten dieses Jahres wurden mehr als 1400 Spendenorgane registriert, gut 12% mehr als im Vorjahreszeitraum. Das zeigen Zahlen der Deutschen Stiftung Organtransplantation. Trotzdem reicht das Angebot nicht aus.
3: Denn auf ein passendes Organ warten weiterhin deutlich mehr Menschen, als tatsächlich transplantiert werden können. Im vergangenen Jahr standen rund 8.200 Patientinnen und Patienten auf den Wartelisten. Am Ende konnte nicht einmal jeder Zweite versorgt werden. Deshalb läuft auch die Debatte über neue Regeln weiter. Eine Gruppe von Bundestagsabgeordneten fordert, dass künftig grundsätzlich jeder Erwachsene als Organspender gilt, außer er widerspricht ausdrücklich. Zoe Tassovali, Redaktion.
1: Schock für die deutsche Fußballnationalmannschaft. Lennart Kahl fällt für die WM aus. Der 18-Jährige erlitt beim Abschlusstraining vor dem letzten Testspiel in Chicago gegen die USA einen Muskelbündelriss im linken Oberschenkel.
4: Und jetzt das Wetter für das Emsland und die Grafschaft Bentheim.
5: Und da ist es dann zumindest heute Vormittag mal aufgelockert und trocken. Allerdings zum Nachmittag braucht ihr auch wieder einen Regenschirm, denn es ziehen einzelne Schauer, örtlich auch mit Blitz und Donner durch. Die Temperaturen erreichen dazu heute 18 bis 20 Grad. Auch über Nacht und morgen am Sonntag muss immer wieder mit Schauern gerechnet werden, auch wenn zwischendurch immer mal wieder die Sonne durchkommt. Auch am Sonntag bei Temperaturen von 17 bis 19 Grad.
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1: Ich bin Tanja Wagner. Der Bundestag sollte aus Sicht des Verbands der Familienunternehmer seine diesjährige Sommerpause ausfallen lassen, um die geplanten Reformen zu beraten und zu beschließen. Verbandschefin Ostermann sagte dem Redaktionsnetzwerk Deutschland, es dürfe keinesfalls passieren, dass über den langen Sommer jede Einzelmaßnahme von den verschiedenen Interessengruppen zerpflückt werde und am Ende kaum Entlastung für die Unternehmen und ihre Mitarbeiter herauskämen. Am Tag der Bundeswehr öffnen heute 10 Standorte der Truppe verteilt über ganz Deutschland für Besucher. Der Aktionstag soll die Verbindung zwischen Bevölkerung und Bundeswehr stärken, die auch auf der Suche nach mehr Personal ist.
2: Einfach mal selbst in einen Panzer oder Hubschrauber einsteigen oder sich anschauen, dass die Bundeswehr auch akademische Karrierechancen zu bieten hat. Dazu ein bisschen Show bis hin zu Kampfjets, die über die Köpfe der Besucher donnern. Das über Jahrzehnte eher distanzierte gesellschaftliche Verhältnis zur Bundeswehr soll verbessert werden, auch angesichts der aktuellen Krisen weltweit. Deshalb soll die Truppe auch deutlich aufgestockt werden, wenn das über Freiwilligkeit nicht klappt, auch mit einer Rückkehr zur Wehrpflicht. Jan-Henner Reitze, Berlin.
1: Die Deutsche Umwelthilfe hat die Abfallkonzepte großer deutscher Musikveranstaltungen wie das Wacken Open Air, Rock am Ring und das Lollapalooza kritisiert. Nach einer Umfrage unter 10 der größten Musikfestivals in Deutschland fordert sie mehr Mehrwegsysteme, bessere Mülltrennung sowie nachhaltigere Sanitärlösungen. Besonders kritisch bewertete die Organisation die aus ihrer Sicht hohe Nutzung von Einwegverpackungen bei einigen Festivals. 8 Tage vor dem deutschen WM-Auftakt hat die Nationalmannschaft eine neue Personalsorge. Der 18 Jahre alte Offensivspieler Lennart Karl hat sich im Training verletzt. Er fällt für die WM aus. Am Abend trifft die DFB-Elf in Chicago in einem Testspiel auf den Mitgastgeber USA.
3: Mit dem 9. Sieg in Folge will die DFB-Elf die perfekte WM-Stimmung erzeugen. Aber auch Manuel Neuer macht den Fans Sorgen. Der Bundestrainer schont ihn gegen die USA erneut nach seiner Wadenverletzung. Für ihn steht wieder Oliver Baumann im Tor. Nächste Woche soll Neuer dann aber mit der Mannschaft trainieren und beim ersten Spiel gegen Curaçao im Tor stehen. So der Plan. Thomas Bremser, Redaktion.
4: Und jetzt das Wetter für das Emsland und die Grafschaft Bentheim.
5: Und da ist es dann zumindest heute Vormittag mal aufgelockert und trocken. Allerdings zum Nachmittag braucht ihr auch wieder einen Regenschirm, denn es ziehen einzelne Schauer, örtlich auch mit Blitz und Donner durch. Die Temperaturen erreichen dazu heute 18 bis 20 Grad. Auch über Nacht und morgen am Sonntag muss immer wieder mit Schauern gerechnet werden, auch wenn zwischendurch immer mal wieder die Sonne durchkommt. Auch am Sonntag bei Temperaturen von 17 bis 19 Grad.
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1: Ich bin Babette Büchner. Im Irankrieg bleiben die Spannungen trotz der von US-Präsident Donald Trump verlängerten Waffenruhe groß. In Berlin spricht heute Reza Pahlavi über die Lage im Iran. Der Sohn des gestürzten Schahs ist für politische Gespräche in der Hauptstadt.
2: Der Besuch Pahlavis ist nicht unumstritten. In Berlin sind mehrere Demos angekündigt. Bei vielen Iranern, sowohl im In- als auch Ausland, kam es nicht gut an, dass er den Krieg der USA und Israels unterstützt. Pahlavi ist aber gleichzeitig das einzig bekannte Gesicht der iranischen Opposition. Sollte es zu einem Machtwechsel im Iran kommen, dann könnte der Schah-Sohn erstmal eine Alternative sein zum Mullah-Regime. Allerdings nur übergangsweise, heißt es, denn zur Monarchie wollen die meisten auch nicht wieder zurück. Tanja Wagner, Nachrichtenredaktion.
1: Die Diskussion über die Äußerungen von Bundeskanzler Merz zur Rente geht weiter. Der Vorsitzende des CDU-Sozialflügels, Dennis Radke, forderte Merz auf, die Bürger nicht weiter zu verunsichern. Wir müssen aufhören, den Menschen Angst zu machen, sagte er dem Redaktionsnetzwerk Deutschland.
3: Kanzler Merz sieht die gesetzliche Rente künftig nur noch als Basisabsicherung. Das sorgt auch in seiner Partei für Irritationen. Ja zu Veränderungen, aber keine pauschalen Aussagen, die kein Problem lösen, sondern nur mehrere neue schaffen, mahnt CDU-Politiker Radke. Kritik kommt auch von Gewerkschaftsseite. IG Metall-Chefin Benner kündigte in der Süddeutschen Zeitung gegebenenfalls Proteste an und sagt klar, wenn die Regierung die gesetzliche Rente kürzt, dann brennt die Hütte. Katrin Müller, Nachrichtenredaktion.
1: In Dänemark sind zwei Züge zusammengestoßen. Dabei wurden nach Angaben eines Sprechers der Region 17 Menschen verletzt. 4 befinden sich laut der Nachrichtenagentur Ritzau in kritischem Zustand. Der Einsatzleiter der Rettungsdienste sagte, die Züge seien offenkundig mit relativ hoher Geschwindigkeit kollidiert. Fischstäbchen, Pommes oder Brötchen. Tiefgekühlte Produkte sind bei uns beliebt. Der durchschnittliche Pro-Kopf-Verbrauch stieg im vergangenen Jahr auf rund 52 Kilogramm, teilte das Deutsche Tiefkühlinstitut mit. Der Wert ist damit so hoch wie noch nie. 2020 hatte der Pro-Kopf-Verbrauch noch bei knapp 45 Kilo gelegen. Die Tiefkühlpizza ist dabei weiterhin das beliebteste Produkt.
4: Und jetzt das Wetter für das Emsland und die Grafschaft Bentheim.
5: Und da zeigt sich der Samstag zumindest mal im Vormittagsverlauf noch recht sonnig. Allerdings, die Wolken nehmen zu über Tag und vor allem dann zum Nachmittag und Abend werden diese immer dichter und bringen dann zum Abend auch die ersten Schauer. Es wird allerdings weiterhin recht mild bleiben heute. Die Temperaturen steigen auf 16 bis 18 Grad. Am Sonntag gibt es dann einen deutlichen Temperaturdämpfer. 12 bis 14 Grad sind die Höchstwerte. Dazu stellt sich eher wechselhafteres Wetter ein mit Sonne, Wolken und Schauer im Wechsel.

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1: Ich bin Tanja Wagner. Der Bundestag sollte aus Sicht des Verbands der Familienunternehmer seine diesjährige Sommerpause ausfallen lassen, um die geplanten Reformen zu beraten und zu beschließen. Verbandschefin Ostermann sagte dem Redaktionsnetzwerk Deutschland, es dürfe keinesfalls passieren, dass über den langen Sommer jede Einzelmaßnahme von den verschiedenen Interessengruppen zerpflückt werde und am Ende kaum Entlastung für die Unternehmen und ihre Mitarbeiter herauskämen. Am Tag der Bundeswehr öffnen heute 10 Standorte der Truppe verteilt über ganz Deutschland für Besucher. Der Aktionstag soll die Verbindung zwischen Bevölkerung und Bundeswehr stärken, die auch auf der Suche nach mehr Personal ist.
2: Einfach mal selbst in einen Panzer oder Hubschrauber einsteigen oder sich anschauen, dass die Bundeswehr auch akademische Karrierechancen zu bieten hat. Dazu ein bisschen Show bis hin zu Kampfjets, die über die Köpfe der Besucher donnern. Das über Jahrzehnte eher distanzierte gesellschaftliche Verhältnis zur Bundeswehr soll verbessert werden, auch angesichts der aktuellen Krisen weltweit. Deshalb soll die Truppe auch deutlich aufgestockt werden, wenn das über Freiwilligkeit nicht klappt, auch mit einer Rückkehr zur Wehrpflicht. Jan-Henner Reitze, Berlin.
1: Die Deutsche Umwelthilfe hat die Abfallkonzepte großer deutscher Musikveranstaltungen wie das Wacken Open Air, Rock am Ring und das Lollapalooza kritisiert. Nach einer Umfrage unter 10 der größten Musikfestivals in Deutschland fordert sie mehr Mehrwegsysteme, bessere Mülltrennung sowie nachhaltigere Sanitärlösungen. Besonders kritisch bewertete die Organisation die aus ihrer Sicht hohe Nutzung von Einwegverpackungen bei einigen Festivals. 8 Tage vor dem deutschen WM-Auftakt hat die Nationalmannschaft eine neue Personalsorge. Der 18 Jahre alte Offensivspieler Nenad Kahl hat sich im Training verletzt. Er fällt für die WM aus. Am Abend trifft die DFB-Elf in Chicago in einem Testspiel auf den Mitgastgeber USA.
3: Mit dem 9. Sieg in Folge will die DFB-Elf die perfekte WM-Stimmung erzeugen. Aber auch Manuel Neuer macht den Fans Sorgen. Der Bundestrainer schont ihn gegen die USA erneut nach seiner Wadenverletzung. Für ihn steht wieder Oliver Baumann im Tor. Nächste Woche soll Neuer dann aber mit der Mannschaft trainieren und beim ersten Spiel gegen Curaçao im Tor stehen. So der Plan. Thomas Bremser, Redaktion.
4: Und jetzt das Wetter für das Emsland und die Grafschaft Bentheim.
5: Und da ist es dann zumindest heute Vormittag mal aufgelockert und trocken. Allerdings zum Nachmittag braucht ihr auch wieder einen Regenschirm, denn es ziehen einzelne Schauer, örtlich auch mit Blitz und Donner durch. Die Temperaturen erreichen dazu heute 18 bis 20 Grad. Auch über Nacht und morgen am Sonntag muss immer wieder mit Schauern gerechnet werden, auch wenn zwischendurch immer mal wieder die Sonne durchkommt. Auch am Sonntag bei Temperaturen von 17 bis 19 Grad.
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1: Ich bin Tanja Wagner. Vor den geplanten Reformberatungen der Bundesregierung wächst der Druck von verschiedenen Seiten. Während Sozialverbände vor neuen Belastungen für Bürgerinnen und Bürger warnen, fordert der Verband der Familienunternehmer mehr Tempo. Er möchte sogar, dass der Bundestag in diesem Jahr auf die Sommerpause verzichtet.
2: Die Familienunternehmer machen sich Sorgen, dass die Reformpläne über den Sommer wieder zerredet werden. Verbandschefin Ostermann fordert deshalb, Reformen noch im August durch den Bundestag zu bringen. Gleichzeitig schlagen auch die Sozialverbände Alarm. Sie warnen vor Einschnitten bei Pflege, Rente oder anderen Sozialleistungen und befürchten, dass viele Menschen das Vertrauen in die Reformpolitik verlieren könnten. Schon jetzt sei die Stimmung in Teilen der Bevölkerung angespannt. Zoe Tassovali, Redaktion.
1: Der ukrainische Präsident Selenskyj bedauert die Ablehnung eines direkten Treffens durch Kreml-Chef Putin. Leider wählt die russische Seite erneut den Krieg, sagte Selenskyj in einer Videobotschaft. Die Antwort sei schwach und enttäusche sicher viele in der Welt. Als Ausweg forderte der Ukrainer erneut stärkere internationale Maßnahmen gegen den Kriegsgegner. Fast jeder vierte Bankkunde zahlt inzwischen mindestens 100 Euro pro Jahr für die Führung eines Girokontos. Das geht aus einer Umfrage des Vergleichsportals Verivox hervor. Besonders tief in die Taschen müssen der Umfrage zufolge Kunden der Sparkassen greifen. Über ein komplett kostenfreies Konto verfügt insgesamt knapp ein Fünftel aller Befragten. Bei der Übertragung von Fußballspielen sind die meisten Fernsehzuschauer nebenbei mit dem Handy beschäftigt. Das zeigt eine Umfrage von O2 Telefonica. Dort gab nur knapp jeder Vierte an, während der TV-Übertragung nichts nebenher zu machen.
3: Vielleicht kommentieren einige das Spiel in der WhatsApp-Freundesgruppe oder besprechen sonst was. Fast die Hälfte der Befragten chattet nebenher. Viele lenken sich auch ab. Gut, jeder Dritte ist auf Social Media, etwa jeder Vierte telefoniert, jeder Fünfte surft im Netz und jeder Sechste ist beim Online-Shoppen. Die Forscher sagen, Fußball sei einer der stärksten Treiber für mobile Datennutzung. Wenn Fußballspiele starten, steige der Datenverkehr. Nicht nur, weil viele das Spiel streamen, sondern auch wegen der nebenbei daddelnden Fußballfans. Ursula Winkler, Nachrichtenredaktion.
4: Und jetzt das Wetter für das Emsland und die Grafschaft Bentheim.
5: Am Nachmittag Sonne, Wolken im Wechsel. Dazu gesellen sich einzelne, teils kräftige Schauer, örtlich auch mit Blitz und Donner. Die Temperaturen 18 bis 20 Grad. Auch in der Nacht und am Sonntag muss neben Auflockerungen mit Schauern gerechnet werden. Auch hier wieder örtlich mit Gewittern. Die Temperaturen liegen bei 17 bis 19 Grad.
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1: Ich bin Dirk Zeitler. Es gibt etwas mehr Hoffnung für viele schwerkranke Menschen auf den Wartelisten. In den ersten 5 Monaten des Jahres wurden in Deutschland mehr als 1400 Organe gespendet. Gut 12% mehr als im Vorjahreszeitraum, das teilte die Deutsche Stiftung Organtransplantation mit. Trotzdem reicht die Zahl der Spenden weiterhin nicht aus.
2: Der leichte Anstieg bei den Spenden dürfte die Diskussion über neue Regeln trotzdem weiter anheizen. Denn in Deutschland gilt bisher nur jemand als Organspender, der zu Lebzeiten zustimmt oder dessen Angehörige nach dem Tod ihr Einverständnis geben. In vielen anderen europäischen Ländern ist das anders. Dort gilt grundsätzlich jeder als Spender, solange er nicht widerspricht. Genau so eine Regelung fordern auch einige Bundestagsabgeordnete für Deutschland. Kritiker sehen darin allerdings einen Eingriff in die Grundrechte. Zoe Tassovali, Nachrichtenredaktion.
1: Der Bundestag sollte aus Sicht des Verbands der Familienunternehmer seine diesjährige Sommerpause ausfallen lassen, um die geplanten Reformen zu beraten und zu beschließen. Es darf keinesfalls passieren, dass über den langen Sommer jede Einzelmaßnahme von den verschiedenen Interessengruppen zerpflückt wird, sagte Verbandschefin Ostermann dem RND. Der Koalitionsausschuss soll bis zur Sommerpause über grundlegende Reformen entscheiden. Am letzten Tag des Internationalen Wirtschaftsforums in St. Petersburg haben die ukrainischen Streitkräfte die Millionenstadt erneut unter Beschuss genommen. Der Zivilschutz informierte die Menschen über einen groß angelegten Angriff durch militärische Drohnen. Die ukrainischen Drohnenattacken gegen die russische Ölindustrie und militärische Ziele waren mehrfach Thema bei dem Wirtschaftsforum, das heute ausklingt. Zum Sport. Schock für die deutsche Fußballnationalmannschaft. Lennart Karl fällt für die WM aus. Der 18-Jährige erlitt beim Abschlusstraining vor dem letzten Testspiel heute in Chicago gegen die USA einen Muskelbündelriss im linken Oberschenkel, wie der DFB mitteilte. Nagelsmann nominierte Assan Widarogo von RB Leipzig nach.
3: Es ist ein Schock, 8 Tage vor dem deutschen WM-Auftakt. Lennart Karl gehört zu den Gewinnern der vergangenen Monate. Turbo-Karriere bei Bayern München und bei seinem Startelfdebüt beim DFB begeisterte er gegen Finnland. Unbekümmert und selbstbewusst trat er da auf. Seine ganze Familie sei sehr stolz, dass er bei der WM dabei sei. Das sagte der 18-Jährige noch vor ein paar Tagen. Jetzt das Aus durch eine Verletzung im Training. Thomas Bremser, Nachrichtenredaktion.
4: Und jetzt das Wetter für das Emsland und die Grafschaft Bentheim.
5: Am Nachmittag Sonne, Wolken im Wechsel. Dazu gesellen sich einzelne, teils kräftige Schauer, örtlich auch mit Blitz und Donner. Die Temperaturen 18 bis 20 Grad. Auch in der Nacht und am Sonntag muss neben Auflockerungen mit Schauern gerechnet werden. Auch hier wieder örtlich mit Gewittern. Die Temperaturen liegen bei 17 bis 19 Grad.
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1: Ich bin Dirk Zeitler. Nach gut 2 Wochen Behandlung in der Berliner Charité ist der US-amerikanische Ebola-Patient aus dem Krankenhaus entlassen worden. Der Arzt, der sich in der Demokratischen Republik Kongo mit dem gefährlichen Virus infiziert hatte, sei symptomfrei und testnegativ, teilte die Klinik mit.
2: Als der US-Arzt in die Charité kam, war er sehr geschwächt. Es konnte eine Art des Ebola-Virus bei ihm eindeutig nachgewiesen werden. Auch seine Frau und die 4 Kinder kamen als Hochrisikokontakte in die Klinik, in eine eigene Quarantäne. Die Familie des Arztes hatte keine Symptome. Seit einer Woche konnte auch beim Vater kein Virus mehr nachgewiesen werden. Jetzt konnten alle 6 aus der Klinik entlassen werden. Ursula Winkler, Nachrichtenredaktion.
1: Es gibt etwas mehr Hoffnung für viele schwerkranke Menschen auf den Wartelisten. In den ersten 5 Monaten des Jahres wurden in Deutschland mehr als 1.400 Organe gespendet. Gut 12% mehr als im Vorjahreszeitraum. Das teilte die Deutsche Stiftung Organtransplantation mit. Trotzdem reicht die Zahl der Spenden weiterhin nicht aus.
3: Der leichte Anstieg bei den Spenden dürfte die Diskussion über neue Regeln trotzdem weiter anheizen. Denn in Deutschland gilt bisher nur jemand als Organspender, der zu Lebzeiten zustimmt oder dessen Angehörige nach dem Tod ihr Einverständnis geben. In vielen anderen europäischen Ländern ist das anders. Dort gilt grundsätzlich jeder als Spender, solange er nicht widerspricht. Genau so eine Regelung fordern auch einige Bundestagsabgeordnete für Deutschland. Kritiker sehen darin allerdings einen Eingriff in die Grundrechte. Zoe Tassovali, Nachrichtenredaktion.
1: Der Bundestag sollte aus Sicht des Verbands der Familienunternehmer seine diesjährige Sommerpause ausfallen lassen, um die geplanten Reformen zu beraten und zu beschließen. Es darf keinesfalls passieren, dass über den langen Sommer jede Einzelmaßnahme von den verschiedenen Interessengruppen zerpflückt wird, sagte Verbandschefin Ostermann dem RND. Der Koalitionsausschuss soll bis zur Sommerpause über grundlegende Reformen entscheiden. Zum Sport. Anders als alle Nationalspieler werden mehrere Funktionäre des iranischen Fußballverbandes keine Visa zur Einreise in die USA für die anstehende Weltmeisterschaft erhalten. Zu ihnen zählt laut Medien auch Verbandspräsident Tadj. Iranische Medien berichten von insgesamt 12 abgelehnten Anträgen.
4: Und jetzt das Wetter für das Emsland und die Grafschaft Bentheim.
5: Am Nachmittag Sonne, Wolken im Wechsel, dazu gesellen sich einzelne, teils kräftige Schauer, örtlich auch mit Blitz und Donner. Die Temperaturen 18 bis 20 Grad. Auch in der Nacht und am Sonntag muss neben Auflockerungen mit Schauern gerechnet werden. Auch hier wieder örtlich mit Gewittern, die Temperaturen liegen bei 17 bis 19 Grad.
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7: Aktuell sorgt ein Song für Aufsehen in der Schützenfest-Party-Musikszene. Schützenfest von Balla Balla, zusammen mit Asphalt Anton und Lenny Lorenz.
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7: Der Titel taucht derzeit in vielen Instagram-Stories aus dem Schützenwesen auf und hat also aus meiner Sicht definitiv das Potenzial, ein echter Schützenfest-Hit 2026 zu werden. Und per Videoschalte freue ich mich sehr, begrüße ich Balla Balla, Nico und Basti. 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
9: Moin, Horido. 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
2: gut, Schuss, gut, Schuss, gut.
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0: Und
2: mit
4: Hurra,
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4: Hurra.
5: Wir hören mal rein in kurzen Zusammenschnitt, was Baller Baller bisher so getrieben haben.

0: Und dann sprechen wir natürlich auch gleich über euren ganz neuen Song Schützenfest, den wir natürlich auch hören werden. Nochmal willkommen bei Schützenfest im Radio, Nico und Basti von Balla Balla. Wir holen jetzt mal alle unsere Hörer ab. Wer oder was ist Balla Balla? Seid ihr Balla Balla? Also bin ich Balla Balla? Sind wir alle Balla Balla?
1: Basti, möchtest du antworten?
2: Wir beide sind Balla Balla. Auf jeden Fall sind wir Balla Balla mit unserem Projekt und wir hoffen, dass alle bei uns, die bei uns auf Live-Shows kommen und so weiter, auch alle Balla Balla mit uns Party machen.
1: Dem ist eigentlich nichts hinzuzufügen. Also als wir unseren Namen, als wir einen Namen gesucht haben, haben wir einfach nach was gesucht, was am besten das beschreibt, was wir da eigentlich machen oder die Stimmung beschreibt, die wir versuchen rüberzubringen, weil uns auch wichtig ist, das einmal zu betonen, dass wir auch live auftreten und da geben wir uns immer die größte Mühe, dass das so viel Spaß wie möglich macht, sowohl für uns als auch für die Leute, die da hinkommen. Und deswegen sind wir irgendwie auf den Namen Balla Balla gekommen und der ist dran hängen geblieben bei uns. Und dann haben wir gesagt, okay, dann müssen wir uns so nennen.
0: Name ist Programm, ja?
1: Name ist Programm, genau. Ja,
0: wenn man so ein bisschen googelt, findet man noch nicht ganz so viel. War die erste VÖ 2024? Was habt ihr vorgemacht?
2: Ja, wir haben im Oktober 2024 alle meine Freunde rausgebracht.
1: Basti und ich sind beide Musiker, Songwriter, Musikproduzenten und arbeiten schon seit ganz, ganz vielen Jahren zusammen. Wir haben beide Bands gehabt, Rockbands, in denen wir gespielt haben, mit denen wir auch zusammen auf Tour waren teilweise oder auf den gleichen Festivals gespielt haben. Wir kommen beide, na, jetzt gebürtig du nicht, aber wir haben halt eine Zeit lang beide in Düsseldorf gelebt, wo auch so die Homebase von unseren Bands war und daher kennen wir uns schon lange.
0: Wie kam denn der Aufstieg in die Partymusikszene?
1: Ja, das kann Basti jetzt erzählen.
2: Ja. Wir haben uns in unserem Tonstudio auf Mallorca verabredet zum Songs schreiben. Eigentlich ursprünglich für unsere Rockbands. Dann hatte ich ein paar wilde Ideen für so Partyschlager-Songs und dann haben wir gesagt, scheiß auf die Rocklieder und wir schreiben jetzt mal ein paar Ballermann-Nummern. Wir haben wilde Songideen gehabt und dann haben wir nach dem Wochenende Songwriting gemerkt, boah, das ist eigentlich gar nicht so scheiße, was wir da gemacht haben. Und haben uns quasi einmal angestoßen und haben gesagt, komm, lass mal einmal in unserem Leben in so einem fetten Laden auf dem Ballermann auftreten. Das als Ziel setzen. Bierkönig, Megapark, wo auch immer. Ja, und dann haben wir fünf Demos, auch scheißegal, ein paar Demos gemacht. Und dann haben wir geguckt, ja, gucken wir mal nach Labels, was gibt's so? Und dann haben wir eigentlich direkt auch ein Label gefunden. Wir haben direkt eine Booking-Agentur gefunden, die das Projekt cool fanden. Und dann sind wir losgelaufen.
0: Wie würdet ihr denn eure Musik und auch eure Songtexte beschreiben? Warte, ich habe mir was aufgeschrieben, warte mal. Melodien, die das Herz berühren und Songtexte, die gar nicht viele Worte brauchen, um verstanden zu werden. Ey, ohne ChatGPT.
2: Das klingt gut. Das finde ich sehr gut, ja.
1: Das hätten wir uns selber so nicht ausdenken können.
2: Schick mal gleich rüber, schreiben wir unsere Bio rein.
0: Komm mal. Ja, nee, kein Witz. Wie würdet ihr eure Musik beschreiben?
1: Die Musikrichtung nennt man ja auch Partyschlager, ne? Nicht ohne Grund. Wir sind beide ziemliche Partymäuse und machen halt auch gerne dann einfach die Musik dazu. Also es ist Musik, die andere zum Feiern anregen soll, uns selber natürlich auch. Ich würde es Stimmungsmusik nennen.
0: Nicht mit dem Hintergedanken, irgendwann mal bei Florian Silbereisen auftreten zu können, ne? Oder bei Helene Fischer?
1: Ich glaube, dafür ist das dann doch ein bisschen zu Balla Balla.
2: Aber wenn Helene fragt, sagen wir nicht nein, dann ja, kommen wir mal rüber, kein Problem.
0: Ja. Wenn man wirklich so eine Partymusik macht mit richtig coolen Texten, die zum Feiern einladen, muss man so ein bisschen Balla Balla sein. Seid ihr auch ein bisschen Balla Balla oder ist es nur gespielt für eure Band?
1: Hey, gespielt ist auf jeden Fall nichts. Also wir haben jetzt für, ja, wie soll man das am besten beschreiben? Also wir sind halt so authentisch wie möglich, ehrlich gesagt. Also da ist nichts irgendwie gespielt oder Quatsch oder was auch immer. Das kommt einfach so aus uns raus.
2: Ja, tatsächlich.
0: Und ihr hättet für Deutschland...
1: Wir können auch ruhig sein. Sorry, ich wollte dir ins Wort fallen.
0: Alles gut.
1: Wir können auch ruhig sein. Manchmal brauchen wir auch mal ein bisschen Ruhe. Sind auch gerne dann zu Hause und so. Aber wenn wir unterwegs sind, sind wir eigentlich schon ein paar wilde Typen.
2: Ja, schon.
0: Wenn ihr euch selbst beschreiben müsstet in einem Satz, ihr seid...
2: Balla Balla.

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1: Viele Party-Acts setzen ja eher auf Ballermann- und Mallorca-Songs. Ja, wie kommt man dann auf die Idee, einen Schützenfest-Song zu machen? Und habt ihr vielleicht gemerkt, dass Schützenfeste in Deutschland oft noch unterschätzt werden, obwohl dort mittlerweile auch immer mehr bekannte Acts auftreten, wie zum Beispiel, habe ich in der Pause mal erzählt, die Draufgänger waren bei unseren Freunden in Fülner Feen zum Jubelschützenfest vor kurzem und haben da richtig für Party gesorgt. Also die Schützenfest-Szene wird immer moderner. Es ist nicht mehr so, wenn ich will nicht sagen verstaucht, ne, aber so alt, so wie man sich das von früher denkt.
2: Das Gute bei uns, also ich für meinen Teil, ich denke mal Nico auch, kann das bestätigen, wir sind ja erstmal ganz unvoreingenommen da reingegangen, weil wir sind jetzt selber nicht in einem Schützenverein. Und die erste Erfahrung, die wir jetzt gemacht haben mit Schützenvereinen, ist, dass wir letztes Jahr bei unseren Freunden aus Ost-Wennemar, Schützenverein Ost-Wennemar, da durften wir live auftreten und da haben wir zum ersten Mal auch gesehen, was ein Schützenfest so auffährt. Und es gibt ja auch dann die Avantgarde und die Jungschützen und was ich weiß. Also es gibt ganz, ganz viele junge Leute, die da bei uns in dem Partyzelt, bei unserem Live-Auftritt auch Party gemacht haben. Und deswegen fanden wir es eh super sympathisch, grundsätzlich für diese Szene mal einen Song zu machen, weil wir da extrem nette, zuvorkommende Leute da getroffen haben, die sich super geil gekümmert haben. Und es war ein super Abend bei denen. Und deswegen fanden wir eh

0: Marco und Basti von Balla Balla. Wurzeln, wie war das, Düsseldorf? Aber hab ich
1: Moment.
0: Ja. Düsseldorf ist auch eine große Schützenverein, Schützenfestung.
2: Da wird heute ist das gefeiert.
0: Ja.
2: Also ich weiß, dass ich als ganz, ganz kleiner Junge auch mal beim Jungschützen-Schießen war. Ich glaube, da war ich so.
1: Na doch, in Ella ist doch dieser riesen Schützenplatz da.
2: Ja, genau.
1: Ja,
2: da war das auch. Weil wir Freunde hatten, die da in dem Schützenverein aktiv waren. Und die haben quasi nach Nachwuchs gesucht und haben dann alle Eltern eingeladen, mit ihren Kindern vorbeizukommen. Und das weiß ich, da waren wir auf jeden Fall. Und das hat auch Spaß gemacht. Aber irgendwie haben wir das dann nicht weiter verfolgt. Ich habe aber auch ganz viel gleichzeitig als Kind gemacht. Ich glaube, das hätte zeitlich einfach nicht hingehauen. Aber das war sehr schön, ja.
0: Wir sprechen jetzt gleich über euren Song Schützenfest, der wirklich aktuell, ich hätte fast gesagt, viral läuft. Also wirklich in so gut wie jeder zweiten, dritten Insta-Story wird euer Song als Titel Musik als Hintergrundsong gewählt. Ich muss mal fragen, habt ihr damit gerechnet? Ich meine, wie ich schon mal sagte, euer Song schießt im Moment echt nach oben.
2: Gerechnet haben wir damit nicht. Wir haben natürlich gehofft, dass das passiert. Sagen wir es mal so. Es war schon auch gewünscht, da freuen wir uns ja auch sehr drüber. Und das war auch die Hoffnung, dass das eben so passiert. Aber rechnen, glaube ich, kann man mit sowas nicht. Entweder wird das, es liegt halt an den Leuten, glaube ich, ne? Entweder wird so ein Song halt angenommen oder nicht. Und wenn er angenommen wird, dann ist die Wahrscheinlichkeit natürlich schon mal höher, dass dann sowas passieren kann, wie das Momentum, was wir jetzt gerade haben, dass das Ding so richtig Fahrt aufnimmt. Und da tun wir auch alles Mögliche für. Also, ich weiß nicht, ob du das auch mitbekommen hast. Asphalt Anton hat ja Plakate ausgedruckt und ist im Sauerland alle Schützenvereine abgefahren, um da quasi für uns die Werbetrommel zu rühren. Ne? Wir machen das, was wir können hier über Social Media. Also, wir geben da schon auch ordentlich Gas und es freut uns natürlich sehr zu sehen, dass das auch angenommen wird, dass die das Schützenwesen den Song scheinbar gut findet und da so fleißig den auch postet.
0: Ein Song kann aber auch nur gut werden, wenn die Leute, die dahinter stehen, die den Song machen, auch Spaß dran haben.
2: Das ist richtig, das ist richtig.
1: Mein Hund musste kurz ins Interview rein, sorry.
0: Wer muss ins Interview?
1: Mein Hund.
0: Ich kann meinen auch eben nach oben holen, der liegt auch unter dem Tisch.
1: Ja.
0: So, ihr macht den Song Schützenfest zusammen mit Asphalt Anton und Lenny Lorenz für den einen oder anderen Hörer, der jetzt da so schnell nichts mit anfangen kann. Was sind das für Kollegen? Woher kennt ihr die? Wie seid ihr zusammengekommen und so?
1: Ja, der Lenny hatte eine ursprüngliche Variante von dem Song tatsächlich geschrieben. Und den haben wir mal gehört und dann fanden wir die Grundidee cool und haben den Lenny kontaktiert und gefragt, das ist echt eine geile Idee, der Song. Lass uns den mal richtig ausschreiben und richtig ausproduzieren. Und dann sind wir ins Spiel gekommen, weil wir auch selber produzieren und selber schreiben, haben ein bisschen am Text rumgefeilt, haben das Ganze ja auf ein höheres Niveau gebracht, würde ich mal jetzt behaupten, zur Ursprungsversion. Und dann ist der Lenny natürlich auch mit auf dem Song drauf und auch mit in den Videos dabei. Dann hat, wie war das nochmal mit dem Asphalt-Anton, Nico? Ach so, ja, unser Management hat den Song dem Asphalt-Anton geschickt. Er selber ist Bierkönig-Künstler tatsächlich, also auf dem Ballermann auch aktiv und ist aber auch in der Schützenszene sehr aktiv. Der war irgendwie letztes Jahr Schützenkönig irgendwo im Sauerland, fragt mich nicht wo.
0: Wo? Nein, Spaß.
1: Und er fand den Song so geil, er sagt, boah, da muss ich unbedingt mit drauf. Und dann haben wir gesagt, ja klar. Wenn du drauf gehst, ist auch super für uns, weil du hast schon auch eine größere Reichweite als wir und kennst dich da aus bei den ganzen Schützenvereinen. Und dann haben wir uns getroffen, haben uns alle gut verstanden, haben auch zusammen den Videocontent gedreht und es war ein richtig geiler Tag tatsächlich.
0: Wir geben gleich ab an die Nachrichten und melden uns dann in der kommenden Stunde zurück hier auf der M6-Welle bei Schützenfest im Radio mit Nico und Basti von Balla Balla. Dann hören wir auch den Song Schützenfest, den die beiden Jungs gemeinsam mit Asphalt Anton und Lenny Lorenz vor kurzem veröffentlicht haben. Und ich bin mir sicher, dass der ein oder andere Hörer diesen Song sicherlich schon in einer der Social Media Stories gehört hat. Wenn nicht, in der kommenden Stunde hören wir ihn in voller Länge.

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1: Ich bin Dirk Zeitler. Bundeskanzler Merz hat Zweifel an der Fähigkeit seiner Regierung zur Modernisierung Deutschlands zurückgewiesen. Das Land habe die Kraft für die notwendigen Reformen und einen neuen Aufbruch, betonte er beim Landesparteitag der CDU Mecklenburg-Vorpommern. Er sei sicher, dass man die gegenwärtigen Schwierigkeiten überwinden könne, sagte Merz und verwies auf die Vorhaben zur Entbürokratisierung und Digitalisierung. Nach gut 2 Wochen Behandlung in der Berliner Charité ist der US-amerikanische Ebola-Patient aus dem Krankenhaus entlassen worden. Der Arzt, der sich in der Demokratischen Republik Kongo mit dem gefährlichen Virus infiziert hatte, sei symptomfrei und testnegativ, teilte die Klinik mit.
2: Als der US-Arzt in die Charité kam, war er sehr geschwächt. Es konnte eine Art des Ebola-Virus bei ihm eindeutig nachgewiesen werden. Auch seine Frau und die 4 Kinder kamen als Hochrisikokontakte in die Klinik, in eine eigene Quarantäne. Die Familie des Arztes hatte keine Symptome. Seit einer Woche konnte auch beim Vater kein Virus mehr nachgewiesen werden. Jetzt konnten alle 6 aus der Klinik entlassen werden. Ursula Winkler, Nachrichtenredaktion.
1: Die Deutsche Umwelthilfe kritisiert die Abfallkonzepte großer deutscher Musikfestivals. Nach einer Umfrage unter 10 der größten Veranstaltungen fordert die Organisation vor allem mehr Mehrweg, bessere Mülltrennung und nachhaltigere Sanitärkonzepte.
3: Volle Campingplätze, tausende Besucher und jede Menge Müll. Das größte Problem ist laut der Deutschen Umwelthilfe, dass es zu wenig Einwegverpackungen gibt. Auch bei der Mülltrennung auf Festival- und Campingflächen ist demnach noch Luft nach oben. Immerhin, einige Festivals sind laut der Organisation schon auf dem richtigen Weg. Rock am Ring zum Beispiel hat ein Green Camping-Angebot, bei dem deutlich mehr auf Mülltrennung und Mehrwegverpackungen geachtet wird. Zoe Tassovali, Nachrichtenredaktion.
1: Pakistans Innenminister Naqvi reist nach erneuten Kampfhandlungen zwischen den USA und dem Iran nach Teheran. Geplant seien hochrangige Treffen mit iranischen Regierungsbeamten, heißt es aus pakistanischen Sicherheitskreisen. Ziel sei es, den Dialog zwischen dem Iran und den USA zu fördern. Regionale Staaten und vor allem Pakistan vermitteln zwischen Washington und Teheran, um den Krieg dauerhaft zu beenden.
4: Und jetzt das Wetter für das Emsland und die Grafschaft Bentheim.
5: Am Nachmittag Sonne, Wolken im Wechsel. Dazu gesellen sich einzelne, teils kräftige Schauer, örtlich auch mit Blitz und Donner. Die Temperaturen 18 bis 20 Grad. Auch in der Nacht und am Sonntag muss neben Auflockerungen mit Schauern gerechnet werden. Auch hier wieder örtlich mit Gewittern. Die Temperaturen liegen bei 17 bis 19 Grad.
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1: Schützenfest von Balla Balla zusammen mit Asphalt Anton und Lenny Lorenz. Der Titel taucht derzeit in vielen Instagram-Stories aus dem Schützenwesen auf und hat, so aus meiner Sicht, definitiv das Potenzial, ein echter Schützenfest-Hit 2026 zu werden. Und per Videoschalte freue ich mich sehr, begrüße ich Balla Balla, Nico und Basti. Ihr dürft diesen Song anmoderieren, ankündigen bei Schützenfest im Radio auf dem Festival. Bitteschön.
2: Hallo Leute, wir sind Balla Balla und das ist unser Song Schützenfest. 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
2: Könnt ihr euch vorstellen, künftig noch mehr Musik speziell fürs Schützenwesen zu machen, jetzt wo ihr festgestellt habt, dass man da wirklich Zelte füllen kann, Zelte zum Beben bringen kann?
3: Ja, also wieso nicht? Ich meine, wir können uns alles vorstellen, was uns Spaß macht. Das ist ja das Schöne an so einem verrückten künstlerischen Projekt. Da kann man ja sowieso sich selber freie Hand lassen. Aber wir haben jetzt auf jeden Fall auch schon gemerkt an den ganzen Rückmeldungen, was das für eine tolle Community auch ist. Und alleine deswegen, glaube ich, können wir uns da schon sehr gut vorstellen, dass man da nochmal vielleicht nächstes Jahr eine Schippe oben drauf legt oder das zumindest versucht.
2: Euer Video ist ja schon richtig crazy, auch Baller Baller vielleicht.
4: Ja, der Name passt einfach, das ist korrekt.
2: Ja, Entschuldigung. Ich denke mal bei Baller Baller, ne, dass man sagt, du bist Baller Baller, damit ist Baller Baller. Ist ja auch eigentlich positiv. Verrückt, crazy und so. Ihr tauscht im Video eure Partyklamotten zu 50% gegen Schützenuniformen. Wie kam die Idee und musste man den Schützenverein überreden, dass ihr diese Jacken, die vielleicht schon 50, 60 Jahre alt sind, mit Orden, mit das ganze Klimbim, dass ihr die mal anziehen könnt für ein Video?
4: Ja, mach du.
3: Also Überzeugungsarbeit mussten wir dann nicht leisten. Tatsächlich war das eher auch die Idee vom Nico, der heißt auch Nico, der ist der Vorstand bei dem Schützenverein, wo wir den Content gedreht haben. Der hat das von sich aus selber vorgeschlagen, hat gesagt, ey Jungs, wenn ihr Lust habt, dann könnt ihr gerne die Schützenuniform hier anziehen. Ich spreche mal mit den Jungs, wer seine fürs Video an euch abgibt, dass wir da eine passende Größe haben. Und dann ging das irgendwie super schnell und innerhalb von 5 Minuten haben wir alle diese Uniform angehabt.
2: Das Video ist sehr gelungen. Wie viele Stunden habt ihr verbracht? Oder war das so eine Einmalaufnahme und dann saß es sofort?
3: Wer euch dazu
4: also schon. Also wir haben den ganzen Tag gedreht, ne? Also, ja. Aber es war nicht nur das Video, sondern das war quasi Social Media Content und daraus ist dann auch das Video entstanden, ne?
2: Wir dürfen vielleicht einmal den Schützenverein nochmal erwähnen, mit dem Textmarker mal gehen. Bei wem habt ihr das Video gedreht?
3: Das ist der, ist der Allgemeine Schützenverein 1954 e.V. Ostwennemar. Ja. Ostwennemar in Hamm-Westfalen.
2: Hamm-Westfalen ist fast um die Ecke bei uns, ne? So, gab es so Pleiten, Pech und Pannen beim Videodreh? Waren das Outtakes oder war das extra gezielt aufgenommen für euren Kanal, die ganzen Lachanfälle?
4: Ja, das war schon gezielt für den Kanal aufgenommen und für den Song auch, aber natürlich haben sich vor Ort ganz viele Sachen spontan ergeben, die wir gemacht haben, wie zum Beispiel, dass Nico mit dem Asphalt-Anton da mit dem Mofa über die Wiese fährt oder so, dass wir das Mofa in dem, wie nennt sich das?
3: In die Laube
4: reingefahren haben und die Schützenkönigin draufgesetzt haben, muss das sich alles spontan natürlich ergeben.
2: Ja.
4: So macht es aber auch Spaß.
2: Aber ich muss mal fragen, ne? Für drei, ihr seid doch vier insgesamt. Der eine war ja schon mal König. Für jemanden, der mit Schützenwesen nicht so vertraut ist, da nicht so vorher Kontakte zu hatte und dann auch mal ein Video aufzunehmen, Schützenfest-Song mit Schützenfest-Uniform. Wie fühlt man sich, wenn man die Uniform anhat?
4: Ich habe mich gut gefühlt. Ja. Ich hab die mit vielen Medaillen gehabt und mit drei Federn auf dem Hut. Deswegen glaube ich, war es eine ganz hochrangige Uniform, wenn ich mich nicht irre.
2: Ja, okay. Und ich mache euch jetzt ein Angebot. Ihr seid insgesamt vier Persönchen, ne? Ich würde eine Ausnahme machen und würde euch hier den Original Schützenfest im Radio Pin, limitierte Auflage, wird viel nachgefragt, würde ich euch gerne zur Verfügung stellen als Andenken an euren Schützenfest-Song.
4: Ja, das vielen Dank.
3: Mega.
2: So. Da freuen wir uns sehr. Wie wurde die Idee im Verein aufgenommen, dann Musikvideos zu drehen? Es gibt auch im Verein so die ganz Alteingesessenen, die sagen, nee, wir wollen nichts Modernes und es ist alles so, wie es ist, es ist super. So. Und da kommen auf mal vier crazy Typen rein, drehen Schützenhaus auf links, fahren dann mit Moped durch die Gegend und sind Baller-Baller, in Anführungszeichen. Ne? Also das war vielleicht für viele eine Überraschung.
3: Ja, das könnte man denken. Aber tatsächlich war es vor allem jetzt beim Schützenverein Ostwennemar tatsächlich nicht so. Also das wurde direkt mit offenen Armen irgendwie angenommen, als wir wir sind ja vorher an die herangetreten mit der Idee und haben halt gefragt, weil wir sie halt von letztem Jahr kannten, ob die sich das vorstellen könnten, dass wir bei denen was drehen dürfen. Und da war auch relativ schnell schon die erste Rückmeldung, ja klar, wie viele Leute braucht ihr denn? Sollen wir den Fanfarenzug noch mit dazu holen? Sollen wir noch den Spielmannszug mit dazu holen? Sollen die alle den Song vorher lernen? Was genau?
4: Wollt ihr schießen?
3: So sind wir allem dabei. Wollt ihr schießen? Genau. Also die waren so on fire direkt. Ich glaube, es liegt aber auch daran, dass wir einfach wirklich einen super Tag mit denen letztes Jahr verbracht hatten und da auch einfach schon gute Bekanntschaft quasi geknüpft hatten. Die haben sich alle total gefreut und waren sofort bei allem dabei, ne, und haben auch selber total viel vorgeschlagen und das war echt super, super toll.
2: Und weil man auch merkt, sicherlich auch, dass ihr für dieses Projekt, für diesen Song Schützenfest, dass ihr da selbst eine viel, wenn ich sage, viel Liebe mit reinbringt. Das merkt man ja. Und dann haben andere Leute auch Bock mitzumachen und dann entsteht noch eine Idee. Also ich glaube, das haben wir auch euch zu verlangen.
3: Ja, wir brennen für das, was wir machen, ne? Also das ist schon auch wichtig und ich glaube, das kommt auch rüber. Jeder Song, den wir veröffentlichen,

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1: Gab's beim Videodreh sowas wie Pleiten, Pech und Pannen? Das Video finden wir auf YouTube unter Schützenfest, Ballaballa oder Ballaballa Schützenfest, ne?
2: Genau, Pleiten, Pech und Pannen gab's auf jeden Fall. In der Laube sind, ich würde mal behaupten, so 20, 30 Pilzgläser zu Bruch gegangen auf jeden Fall, als wir da hinter der Theke alle rumgehüpft sind. Da hat es derart gewackelt, dass wir, also ich glaube, wir haben so 5, 6 Takes davon aufgenommen und bei jedem ist der Scherbenhaufen ist immer größer geworden. Die sind aber alle von der Wand gefallen. Das ist jetzt so, das fällt mir jetzt als erstes ein. Es gab natürlich auch zwischendurch so Versprecher, wo man gesagt hat, hey, pass auf, wir machen jetzt mal so und so ein Video und nehmen mal die und die Ansage auf. Und dann hat sich irgendwer versprochen, dann hat das nicht geklappt und dann haben wir gelacht und keine Ahnung was. Aber wir haben eigentlich auch so gut wie alles davon dann verwerten können am Ende, weil es halt super lustig und authentisch war. Ne?
1: Das Video zu Schützenfest von Ballaballa, Asphalt Anton und Lenny Lorenz finden wir auf YouTube unter
3: Ballaballa Schützenfest eingibt, dann kommt er auch direkt.
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1: Ich freue mich wirklich sehr. Balla Balla ist zu Gast. Bevor wir uns gleich verabschieden, machen wir noch eine offene Sprechstunde. Da dürft ihr alles raushauen, was euch gerade im Kopf kommt. Dürft nochmal alle Schützenvereine grüßen. Ihr dürft nochmal sagen, wo wir euren Song finden können.
2: Wir möchten jetzt nochmal alle Schützenvereine grüßen und uns herzlich bedanken dafür, wie toll unser Song im Schützenwesen angenommen wird. Das ist überhaupt nicht selbstverständlich. Wir haben gehofft, dass der vielen Leuten gefällt und so wie es aussieht, ist das so und das freut uns sehr. Vielen, vielen, vielen, vielen Dank für den Support da und wir hoffen, ihr freut euch über die Hymne, die wir ja irgendwie auch ein bisschen für euch geschrieben haben. Ihr findet den Song einfach unter Balla Balla Schützenfest bei YouTube, überall, wo es Musik gibt im Streaming. Ihr findet uns natürlich auch in den sozialen Medien unter Balla Balla auf TikTok, auf Instagram.
3: Wenn ihr den Song in eure Storys packt, vergesst nicht, uns zu markieren. Balla Balla auf Instagram oder TikTok.
2: Ganz genau. Wir sehen das alles, wir finden das super geil, wir teilen es auch alles und bitte, bitte macht gerne einfach weiter damit, weil das ist genial. Es macht so Spaß, das zu sehen, wie viele Leute an dem Song eine Freude haben.
1: Basti und Nico von Balla Balla sind mir per Video zugeschaltet, per Videoschalte. Seid ihr mit dem Schützenfest-Song noch auf Deutschland-Tournee, vielleicht zu zweit, zu dritt, zu viert?
2: Ja, also zu dritt auf jeden Fall. Ne? Wir sind auf jeden Fall der 1. August?
3: Ja.
2: Da sind wir in Ost-Wennemar bei dem Schützenverein, mit dem wir schon jetzt eine einjährige Freundschaft pflegen und den Videocontent gedreht haben. Da treten wir bei denen auf dem Schützenfest auf, 1. August. Da freuen wir uns schon sehr drauf. Asphalt Anton wird auch mit dabei sein. Der ist jetzt noch im Nachhinein dazu gebucht worden, weil die sich gesagt haben, ja, dann müsst ihr den auch zusammen spielen hier. Dann holen wir den Kollegen auch noch mit da rein. Ja, ansonsten haben wir jetzt gerade noch nicht viele Live-Termine für dieses Jahr. Vor allem halt auch keine Schützenfeste, weil das ist ja jetzt gerade erst in der Mache. Wir hoffen natürlich, dass da jetzt noch was reinkommt. Also wenn uns da jemand buchen möchte, sehr, sehr gerne. Wir freuen uns. Ne? Man kann uns einfach ganz einfach kontaktieren und im Internet finden. Und wir hoffen, dass wir über die nächste Zeit auf so vielen Schützenfesten wie möglich oder Schützenveranstaltungen wie möglich auftreten können damit. Das wäre natürlich toll.
3: Ja. Und ich freue mich besonders auf den 1.8., weil der Nico seine erste Hutprobe da machen wird.
2: Die Hutprobe, die bei der Avantgarde von der vom Ost-Wennemar Schützenverein für gewöhnlich abgelegt werden muss.
3: Ja, so ein Hut wird voll gemacht und dann auf Ex.
1: Genau. Ach so, ein Hut, ach so, Entschuldigung. Nee, perfekt. Sind die Songs erst nur digital erschienen oder ist mal ein Album, eine CD, eine richtige CD geplant?
2: Nee, die Songs sind alle nur digital draußen und ich denke, dabei bleibt es wahrscheinlich auch, weil eine CD beziehungsweise ein Album einfach oder ein physischer Tonträger nun mal einfach mit den hohen Kosten auch verbunden ist, die, ja, ich glaube, die machen erst Sinn oder es macht erst Sinn, da in Vorleistung zu gehen, wenn man eine gewisse Größe erreicht hat und ein Label sich auch vorstellen kann, dass man ansatzweise irgendwas davon verkauft. Und ich glaube, deswegen ist das bei uns auf jeden Fall noch eine Baustelle, die wir in der Zukunft vielleicht irgendwann angehen. Aber aktuell wäre das, ist das nicht geplant. Es macht gerade, glaube ich, noch keinen Sinn.
1: Euer Song heißt Schützenfest von Balla Balla und Asphalt Anton und Lenny Lorenz. Ich sage vielen Dank für das nette Gespräch. Ich darf Nico und den Basti per Videoschalte sehen und Einladung steht nach wie vor, Frühschoppenrunde mit dem Bürgermeister, mit dem Pfarrer, mit der Königin hier bei uns.
2: Wir kommen gerne, lass uns mal schauen, wie wir das realisiert bekommen.
3: Wann ist denn das?
1: Dann, wenn ihr hier seid. Hier ist das ganze Jahr über Schützenfest.
3: Okay, alles klar. Dann gucken wir mal, dass wir das organisiert kriegen.
2: Na, vielen, vielen Dank.
3: Danke dir, Ingo, ja.
2: Mit dir zu quatschen und dich zu sehen. Danke, dass du auf uns zugekommen bist damit.
1: Ich wünsche euch eine schöne Schützenfest-Saison 2026, auch mit dem Song. Und haltet uns auf dem Laufenden, wenn was passiert. Wir sind da für euch.
2: Sehr cool.
1: Ja.
2: Das machen wir.
3: Danke euch.
1: Viele Grüße. Und alles Gute für euch. Bis bald.
2: Jo, ebenso. Ciao.
3: Bis bald. Ciao, ciao.
1: Und das war's für heute, liebe Hörer und Hörer. Ich sag vielen Dank fürs Einschalten. Infos zur Sendung Schützenfest im Radio findet ihr auf Facebook und Instagram unter Schützenfest im Radio. Und wenn ihr auch mal dabei sein möchtet, einfach Kontakt aufnehmen. Und dann sitzt ihr vielleicht schon bei mir hier in Dahlum am Talktisch oder wir quatschen so wie auch mit Ballerballer per Videoschalte. Ihr seid recht herzlich eingeladen. Das war's für heute. Feierabend. Wenn ihr gleich los müsst zum Schützenfest, dann Horredo. Viel Spaß. Feiert gut und wir hören uns bald wieder auf dem Sechterwelle zu einer neuen Ausgabe Schützenfest im Radio. Viele Grüße aus Dahlum von Ingo Mertenheit. Horredo.

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1: Ich bin Dirk Zeitler. Bundeskanzler Merz hat Zweifel an der Fähigkeit seiner Regierung zur Modernisierung Deutschlands zurückgewiesen. Das Land habe die Kraft für die notwendigen Reformen und einen neuen Aufbruch, betonte er beim Landesparteitag der CDU Mecklenburg-Vorpommern in Linstow. Er sei sicher, dass man die gegenwärtigen Schwierigkeiten überwinden könne. Auch die Koalition in Berlin habe dafür die Kraft und die notwendige Geschlossenheit.
2: Ich bin zuversichtlich, dass Deutschland schon wieder in relativ kurzer Zeit ganz anders aussehen kann.
1: Merz verwies etwa auf die Vorhaben zur Digitalisierung und Entbürokratisierung. Pakistans Innenminister Naqvi reist nach erneuten Kampfhandlungen zwischen den USA und dem Iran nach Teheran. Geplant seien hochrangige Treffen mit iranischen Regierungsbeamten, heißt es aus pakistanischen Sicherheitskreisen. Ziel sei es, den Dialog zwischen dem Iran und den USA zu fördern. Regionale Staaten und vor allem Pakistan vermitteln zwischen Washington und Teheran, um den Krieg dauerhaft zu beenden. Die Deutsche Umwelthilfe kritisiert die Abfallkonzepte großer deutscher Musikfestivals. Nach einer Umfrage unter 10 der größten Veranstaltungen forderte die Organisation vor allem mehr Mehrweg, bessere Mülltrennung und nachhaltigere Sanitärkonzepte.
3: Volle Campingplätze, tausende Besucher und jede Menge Müll. Das größte Problem ist laut der Deutschen Umwelthilfe, dass es zu wenig Einwegverpackungen gibt. Auch bei der Mülltrennung auf Festival- und Campingflächen ist demnach noch Luft nach oben. Immerhin, einige Festivals sind laut der Organisation schon auf dem richtigen Weg. Rock am Ring zum Beispiel hat ein Green Camping-Angebot, bei dem deutlich mehr auf Mülltrennung und Mehrwegverpackungen geachtet wird. Zoe Tassovali, Nachrichtenredaktion.
1: Nach gut 2 Wochen Behandlung in der Berliner Charité ist der US-amerikanische Ebola-Patient aus dem Krankenhaus entlassen worden. Der Arzt, der sich in der Demokratischen Republik Kongo infiziert hatte, befinde sich in gutem Gesundheitszustand, teilte die Klinik mit. Seit dem 30. Mai sei kein Virus mehr bei ihm nachgewiesen worden. Im Einklang mit international üblichen Kriterien habe das zuständige Gesundheitsamt die Isolationsanordnung daher aufgehoben.
4: Und jetzt das Wetter für das Emsland und die Grafschaft Bentheim.
5: Am Nachmittag Sonne, Wolken im Wechsel. Dazu gesellen sich einzelne, teils kräftige Schauer, örtlich auch mit Blitz und Donner. Die Temperaturen 18 bis 20 Grad. Auch in der Nacht und am Sonntag muss neben Auflockerungen mit Schauern gerechnet werden. Auch hier wieder örtlich mit Gewittern. Die Temperaturen liegen bei 17 bis 19 Grad.
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Guten Tag hier aus dem Studio Längen der Ems Wächterwelle. Ansonsten sage ich eigentlich immer guten Abend oder moin moin oder wie die Band im Hintergrund vielleicht auch singt. Lupero ist das. Hello, hello, hello. Aber der Grund ist ja, dass wir zur normalen Sendezeit Rockwerk am Freitag 20 Uhr im Programm sind. Und da passt ein guten Tag ja nicht so ganz gut. Da sagt man immer halt guten Abend. Und jetzt ist halt ein Termin außer der Reihe. Aufgrund technischer Probleme lief nämlich die letzte Sendung nicht. Und Marco, der hat mir die Zeit und Gelegenheit gegeben, hier ab 17 Uhr heute Abend die Sendung Rockwerk in der Ems-Fechterwelle zu spielen. Vielen Dank dafür. Und ich habe es gerade schon gesagt, im Hintergrund hört ihr eine neue Single von Lupero, einem Alternativ-Rock-Duo aus Helsinki. Und der Titel Hello, Hello, Hello, der passt natürlich erstklassig an den Beginn einer jeden Sendung und auch natürlich zur Sendung Rockwerk.

Ja, bevor ich hier den Titel ansage, muss ich ja nochmal nachberichten. Sendungsverantwortlich, wie immer bei der Sendung Rockwerk, Andreas Landorf, das muss ich nochmal gesagt haben. Und gehört habt ihr jetzt eine neue Single Crying Fire der schwedischen Metaller Avatar. Die Göteborger sind nach einer Headliner-Tour Ende letzten Jahres zurzeit im Vorprogramm von Metallica zu sehen. Allerdings nicht mehr in Deutschland. Ende Mai waren sie, glaube ich, in Frankfurt. Und sie werden aber im Winter wieder auf Tour sein. Und der nächste Termin ist auch sehr spärlich. Wäre am 3.12. in Oberhausen in der Turbinenhalle.

Ja, seit gestern, da gibt es wieder ein musikalisches Lebenszeichen der als Helsinki Vampires bekannten Gothic-Rocker von The 69 Eyes. Survive heißt diese 4-Track-EP und mit da ist unter anderem ein St. Lizzie Cover drauf und ein Titel, der mit Gitarrist Steve Jones eingespielt wurde. Und gehört haben wir natürlich unverkennbar den St. Lizzie Cover-Titel Cold Sweat.

Markus Testori und Matthias Ambré, die bilden das düster Duo Die Kammer. Selbst benennen sie ihre Musik als positive Melancholie und das trifft den Kern der Sache natürlich auch einigermaßen gut. Gehört haben wir von Die Kammer die Vorab-Single Sweet Uncertainty und das Album Seasons 6. We Destroy What We Love, das wird erst am 25.09. erscheinen und meine Grüße, wenn ich diese Art der Musik höre, gehen natürlich zu Anne und Arvid, die jetzt im Auto sitzen, diese Sendung hören und sich sicherlich über Die Kammer gefreut haben, hoffe ich doch zumindest.

Ja, AOR oder Erwachsenenrock vom Allerfeinsten, den kann man am besten beim italienischen Label Frontiers Music erwarten. Nicht umsonst haben sich die in dieser Musikrichtung etablieren können, denn die Frontiers Music gibt es bereits 30 Jahre. Daher haben sie mit Frontiers 30 Anniversary einen erstklassigen Sampler mit einigen Künstlern veröffentlicht und gehört haben wir davon den Titel Down from the Mountain featuring Niklas Sonne. Und nachher kommt, glaube ich, auch nochmal ein Titel.

A.A. Williams ist eine klassisch ausgebildete Musikerin, die zur neuen Generation von Künstlern gehört, die atmosphärisch epische, folk-inspirierte Musik in Richtung Heavy-Musik entwickelt. Kann man von der Beschreibung durchaus nachvollziehen. Und gestern ist von A.A. Williams ein neues Album, Soul Ties, erschienen. Und gehört haben wir den Titel Brace.

freuen darf man sich schon mal auf das Debütalbum von Skid Row Frontmann Rachel Bolan. Das Album von Bolan hört auf den Namen Gargoyle of the Garden State und wird nächste Woche veröffentlicht, und gehört haben wir davon die dritte Single Memory.

Es dauert nicht mehr ganz so lange, bis das neue Deep Purple Album Split am 3.7. erscheinen wird. Noch näher dran ist am 20.6. der Auftritt von Deep Purple gemeinsam mit Manfred Mann beim Emsland Festival in Meppen. Ja, beides gute Gründe mit Diablo und die zweite Single-Auskopplung hier in der Sendung Rockwerk vorzustellen. Und man kann schon irgendwie erahnen, die Musik ist zwar nach wie vor gut, aber die Jungs werden älter. Sowohl der letzte Titel auch wie der jetzige Titel gingen knapp 3 Minuten. Das kennt man von Deep Purple eher länger.

Die schwedischen Rocker Satan Takes a Holiday haben jetzt den zweiten Teil ihres Coveralbums Covering Our Tracks veröffentlicht und mit dem gehörten Titel Getting Away with Murder featuring Nicke Andersen, da haben sie einen Popsong veröffentlicht.

Ja, Takida, die gelten als Schwedens größte Rockband und natürlich sind die musikalisch auch in den großen Stadien und Festivals vertreten. Ja, letzte Woche, da haben sie mit Everything Wasted eine Vorab-Single mit Lyrik-Video veröffentlicht und wann das Album kommt, das kann ich jetzt gerade nicht sagen, aber die Single ist gestern rausgekommen und die haben wir jetzt gehört.

Gestern ist das neue Album von Evergrey erschienen. Es heißt Architects of the New Wave. Und das konnte mich wie gewohnt bei den Schweden durch melodiösen Metal überzeugen. Gehört haben wir von Evergrey den Titel A Burning Flame. Ja, und jetzt kommen nochmal zwei kurze Titel, sonst komme ich mit der Zeit gar nicht aus. Zunächst The Limit, eine Single, Another Drop of Blood. Es ist ein Bandprojekt von Bobby Liebling, den natürlich alle kennen als Sänger von Pentagram. Und danach Chiffren Aliens, den mittlerweile auch jeder kennen könnte, der unsere Sendung Rockwerk oder die Sendung Rockwerk regelmäßig hört. Auch eine Single, der hat seinen Whiskey Blues im Future Mix nochmal abgemischt und veröffentlicht. Und die kommen jetzt hintereinander weg.

Ja, 17.55 Uhr haben wir es jetzt am Ende dieser ersten Stunde. Da könnt ihr bis zu den Nachrichten die ersten 4 Minuten eines Long Track zumindest bis zu den Nachrichten hören. Blinded 23 heißt diese progressive Metal Band aus Polen und die haben ein wirklich erstklassiges Debüt, Deuterium, vorgelegt. Davon hört ihr im Hintergrund den Titel Towards the Dark. Aber natürlich dranbleiben. Nach den Nachrichten bin ich wieder im Programm der Ems Wächterwelle mit der Sendung Rockwerk. Bis 19 Uhr ist heute.

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1: Ich bin Dirk Zeitler. Am letzten Tag des Internationalen Wirtschaftsforums in St. Petersburg haben die ukrainischen Streitkräfte die Millionenstadt erneut unter Beschuss genommen. Die Einwohner der Stadt wurden gebeten, in ihren Wohnungen zu bleiben. Auch andere russische Regionen meldeten Attacken.
2: Auf dem Wirtschaftsforum hier in St. Petersburg zeigten sich die Teilnehmer und die Besucher unbeeindruckt von dem Drohnenalarm. Auch auf den Straßen der Touristenmetropole ist klar, dass sich viele Menschen nicht an den Appell halten, lieber zu Hause zu bleiben. Hier in der Nähe im Leningrader Gebiet gab es Evakuierungen von Wohnhäusern, weil es auf einem Militärgelände brannte. Und auch im nahen Kronstadt, wo die baltische Flotte stationiert ist, waren ein Raketenlager und Kriegsschiffe Ziele der Angriffe. Aus St. Petersburg, Ulf Mauder.
1: Bundeskanzler Merz hat Zweifel an der Fähigkeit seiner Regierung zur Modernisierung Deutschlands zurückgewiesen. Das Land habe die Kraft für die notwendigen Reformen und einen neuen Aufbruch, betonte er beim Landesparteitag der CDU Mecklenburg-Vorpommerns. Er sei sicher, dass man die gegenwärtigen Schwierigkeiten überwinden könne, so Merz. Auch die Koalition in Berlin habe dafür die Kraft und die notwendige Geschlossenheit.
3: Ich bin zuversichtlich, dass Deutschland schon wieder in relativ kurzer Zeit ganz anders aussehen kann.
1: Merz verwies auf die Vorhaben zur Entbürokratisierung und zur Digitalisierung. Papst Leo ist zum Auftakt seiner Spanienreise von König Felipe und Königin Letizia empfangen worden. Unter dem Motto "Erhebt den Blick" besucht das Oberhaupt von weltweit 1,4 Milliarden Katholiken nach der Hauptstadt Madrid bis Freitag nächster Woche auch Barcelona und die Kanarischen Inseln. In dem überwiegend katholischen Land werden zu Veranstaltungen unter freiem Himmel Hunderttausende Menschen erwartet. Nach gut zwei Wochen Behandlung in der Berliner Charité ist der US-amerikanische Ebola-Patient aus dem Krankenhaus entlassen worden. Der Arzt, der sich in der Demokratischen Republik Kongo infiziert hatte, befindet sich in gutem Gesundheitszustand, teilte die Klinik mit. Seit dem 30. Mai sei kein Virus mehr bei ihm nachgewiesen worden. Im Einklang mit international üblichen Kriterien habe das zuständige Gesundheitsamt die Isolationsanordnung daher aufgehoben.
4: Und jetzt das Wetter für das Emsland und die Grafschaft Bentheim.
5: Am Nachmittag Sonne, Wolken im Wechsel, dazu gesellen sich einzelne, teils kräftige Schauer, örtlich auch mit Blitz und Donner. Die Temperaturen 18 bis 20 Grad. Auch in der Nacht und am Sonntag muss neben Auflockerungen mit Schauern gerechnet werden. Auch hier wieder örtlich mit Gewittern. Die Temperaturen liegen bei 17 bis 19 Grad.
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zurück zur zweiten Stunde Rockwerk von und mit Andreas Glandorf hier im Lingnor Studio. Im Hintergrund, da hört ihr mit Dogma eine Metalband aus New York. Und die ist nicht vergleichbar mit den italienischen The Dogma, das ist nämlich der Unterschied. Aber Dogma aus New York, die haben jetzt eine neue Single, Fate Unblinds, veröffentlicht und der dient mir hier als Einstieg in die zweite Stunde Rockwerk.

Ja, fängt ja jetzt gerade langsam an. Das sind die schwedischen Hardrocker Nestor. Die entern mit ihrer Musik natürlich auch die ganz großen Arenen und Festivals und besonders in ihrer Heimat Göteborg sind sie deshalb auch sehr beliebt und deswegen haben Nestor auch den Auftritt auf dem Göteborger Filmstudio Mitte August wollen sie den veröffentlichen. Jetzt gibt es schon mal die Vorab-Single davon, On the Run. Und die fängt jetzt, glaube ich, erst richtig an.

Die deutschen Metal-Urgesteine, also das Erzaccept, die werden im Herbst eine Rückschau auf 50 Jahre Musik machen geben und ein neues Album, Teutonic Titans 76 ist ja richtig, und 2026 werden sie veröffentlichen, und zusätzlich werden Accept auch am 20.11. zwischen den Auftritten in Leipzig, Oberhausen und Paris auch in Lingen in der Emsland Arena Station machen und ihre Musik live vorstellen. Und bevor das alles passiert, da konntet ihr jetzt bei uns in der Sendung Rockwerk eine Single, Fast as a Shark, aus den Anfangsjahren der Band Accept hören.

Power Metal aus dem hohen Norden Deutschlands war das und der kam von Mob Rules. Vor zwei Wochen haben die mit Above the Maelstrom einen weiteren Ausblick auf die kommende EP Stories from the Verdant Vale gegeben. Wann die rauskommt, kann ich jetzt gerade nicht sagen, aber sie wird gut sein.

ja, die Gefahren des Internets. Das war was für unsere Märchenfreunde und kam vom deutschen Duo Mengxi. Natürlich ein Märchen aus der heutigen Zeit und damit ohne Happy End, denn die Wahrheit steckt da durchaus dahinter. Die Single Hänsel und Gretel ist gestern erschienen und die haben wir jetzt gehört.

Aus dem Bereich Sängerin, Songschreiberin, Gitarristin, da gibt es seit Jahren mit Heather Nova eine zuverlässige Musikerin. Die hat gestern mit Sie Orchid eine neue Single veröffentlicht, in der sie ihre Zeit in der Jugend beschrieben hat. Und ja, und wer denkt da nicht gerne dran zurück? Und jetzt gibt's noch ein bisschen was Schnelleres.

Ein erstklassiges bluesorientiertes Hardrock-Album hat gestern der Amerikaner Jared James Nichols veröffentlicht. Das Album heißt Louder Than Fate und beim Titel Ghost habe ich nur eine von 10 erstklassigen Nummern vorgestellt. Jared James Nichols, das sollte man sich auf jeden Fall merken.

Ja, langsam klingen sie aus, die amerikanischen Thrash-Metal-Legenden Flotsam and Jetsam. Die werden Ende August mit einem neuen Album um die Ecke kommen. Es wird Rats in the Temple heißen und davon haben wir den Titeltrack gehört.

Die deutschen Punk-Metal-Aufsteiger Indecent Behavior, so heißen sie ganz genau, die haben bereits bei allen großen Festivals, wie zum Beispiel das Rock am Ring oder Rock im Park gespielt, aber waren auch für Zebrahead bzw. Donuts auf Tour. Ende September steht ihr viertes Album Sick an und gehört haben wir von Indecent Behavior den Titel Land of Eagerness.

Die britischen Fuzz- und Doom-Rockersteak, die waren im Mai bei dem sogenannten Desert Festivals in Berlin und London. Wer das verpasst hat, der kann sie am 23. Juni auch nochmal gemeinsam mit All Them Witches in Hamburg in der Markthalle sehen. Was einen dort erwartet, haben wir ja schon mal von Steak und deren Vorab-Single Comets gehört. Und da gehen alle Grüße an alle Metalheads, die diese Art von Musik gut finden. Ganz besonders an den lieben Arvid B. aus Oldenburg. Viel Spaß noch mit der Sendung. Der hat sich den extra gewünscht. Für dich nochmal Steak Comets.

Ja, das war ein neues Album, der... Moment, ich zieh mal ganz kurz so runter. Das war ein neues Album der italienischen New Metaller Exilia. Die haben rausgebracht ihr Album Anti-Gravity und davon haben wir den Titel gehört, Defying Gravity. Und jetzt haben wir es 18:53 Zeit für den letzten Titel.

Ja, langsam und leise, da grooven uns Elder in das Ende der heutigen Sendung ein. Die Heavy Psych Rocker, die haben genau heute ihr neues Album, ja, heute am Ende Mai, das ist ja jetzt eine nachgeholte Sendung, letztes Mal war es heute, am 29. Mai war die große Pannensendung und da ist das Album auch veröffentlicht worden. Ist natürlich keine Panne und ist auch aus Zeitgründen deswegen nicht gespielt worden. Aber jetzt hört ihr ja von Elder das neue Album Through Zero und die fast 9-minütige Vorab-Single Capture Release.

Ja, und das war's leider auch schon wieder mit der heutigen Sendung Rockwerk. Die nächste Sendung, die könnt ihr euch für Freitag am 12.06. vormerken. 3 Tage später, am 15.06. dann unsere Rockwerk-Vinyl-Sendung. Ja, und noch ein Hinweis in eigener Sache, hätte ich beinahe gesagt, aber gleich kommt erstmal eine Sendung Musik der 80er Jahre von 19 bis 20 Uhr. Und anschließend ist der Kollege Stefan Glück mit seiner langen Diskothekennacht im Programm der Ems-Fechte-Welle. Da hört ihr Musik der 60er und 70er Jahre mit entsprechenden Disc-Jockeys und Leuten, die als Zeitzeugen dort auch die Diskotheken in Lastrup, Scala, Lingnor, Lord Nelson oder auch Mesum, Albatros und wie sie alle hießen, gehört haben und dabei waren. Und wie gesagt, die lange Disco-Nacht, die dauert dann ja, mindestens bis 12 Uhr, wenn nicht sogar noch länger. Ja, sendungsverantwortlich, wie gesagt, Andreas Glandorf. Ich wünsche ein schönes Wochenende und viel Spaß.

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1: Ich bin Dirk Zeitler. Bundeskanzler Merz hat sich mit Blick auf die anstehenden Sozialreformen zuversichtlich geäußert und Erinnerungen an einen berühmten Satz seiner Vorgängerin Angela Merkel geweckt. Wir schaffen das, sagte er beim CDU-Landesparteitag in Mecklenburg-Vorpommern. Ob er dabei absichtlich das berühmte Merkel-Zitat wiederholte, ist unklar.
2: Kanzler Merz zeigt sich überzeugt, die Koalition hat die Kraft für die notwendigen Reformen, trotz aller Unterschiede. Er sei sich sicher, dass Deutschland in relativ kurzer Zeit ganz anders aussehen könne und er brachte viele Beispiele wie einen Staat, den Unternehmer nicht als Last empfinden, sondern als Partner, mit digitalisierten Behördengängen. Deutschland könne ein weltweiter Vorreiter beim modernstem Klimaschutz werden, ein Land mit zuverlässig fahrenden Zügen und sicherer Energie. Die Koalition plant bis zum Sommer ein Riesenreformpaket zu Steuern, Arbeitsmarkt, Rente und Bürokratieabbau. Bei der Umsetzung gibt es aber noch Meinungsverschiedenheiten. Ursula Winkler, Nachrichtenredaktion.
1: Am letzten Tag des Internationalen Wirtschaftsforums in St. Petersburg haben die ukrainischen Streitkräfte die Millionenstadt erneut unter Beschuss genommen. Die Einwohner der Stadt wurden gebeten, in ihren Wohnungen zu bleiben. Auch andere russische Regionen melden Attacken.
3: Auf dem Wirtschaftsforum hier in St. Petersburg zeigten sich die Teilnehmer und die Besucher unbeeindruckt von dem Drohnenalarm. Auch auf den Straßen der Touristenmetropole ist klar, dass sich viele Menschen nicht an den Appell halten, lieber zu Hause zu bleiben. Hier in der Nähe im Leningrader Gebiet gab es Evakuierungen von Wohnhäusern, weil es auf einem Militärgelände brannte. Und auch im nahen Kronstadt, wo die baltische Flotte stationiert ist, waren ein Raketenlager und Kriegsschiffe Ziele der Angriffe. Aus St. Petersburg, Ulf Mauder.
1: Papst Leo ist zum Auftakt seiner Spanienreise von König Felipe und Königin Letizia empfangen worden. Unter dem Motto "Erhebt den Blick" besucht das Oberhaupt von weltweit 1,4 Milliarden Katholiken nach der Hauptstadt Madrid bis Freitag nächster Woche auch Barcelona und die Kanarischen Inseln. In dem überwiegend katholischen Land werden zu Veranstaltungen unter freiem Himmel Hunderttausende Menschen erwartet. Wegen eines medizinischen Notfalls eines Fluggastes an Bord hat eine Lufthansa-Maschine am Nachmittag in Stuttgart zwischenlanden müssen. Der Lufthansa-Flug sei auf dem Weg von Frankfurt am Main nach Venedig gewesen, sagte ein Lufthansa-Sprecher. Nähere Details zu dem betroffenen Fluggast wurden nicht bekannt.
4: Und jetzt das Wetter für das Emsland und die Grafschaft Bentheim.
5: In der Nacht ziehen viele dichte Wolken über uns hinweg. Auch der ein oder andere Schauer ist mit dabei. Die Temperaturen sinken auf 13 bis 15 Grad. Auch am Sonntag ein Mix aus Auflockerungen, dichten Wolken und teils kräftigen Schauern, örtlich auch mit Blitz und Donner bei 17 bis 19 Grad.
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1: Hallo liebe Freunde und herzlich willkommen zu dieser Folge von Children of the 80s. Vielleicht erinnert ihr euch noch, vor 4 Wochen hatten wir das Thema Clannad. Da ging es um die entsprechende irische Band, bei der auch Enya mitgesungen hat, zumindest auf den ersten beiden Alben in den 80er Jahren. Wir schreiben jetzt die Geschichte fort und gucken ins Jahr 1985, wo Enya sich quasi selbstständig gemacht hat. Die ersten Aufnahmen von Enya auf Tonträger stammen aus dem Soundtrack zum Film The Frog Prince. Wir hören jetzt von ihr den Titel Dreams und dann The Frog Prince. Das klingt noch nicht so nach der Enya, die wir später gehört haben, aber erkennen kann man es schon. Los geht's.

Das war der Titelsong The Kells für die gleichnamige BBC-Produktion von Enya eingespielt. Das selbstbetitelte Debütalbum von Enya wurde später auch unter dem Namen The Kells neu veröffentlicht. Jetzt gibt's mal was anderes, hört mal rein, ich sag euch gleich was dazu.

Jetzt fragt ihr euch natürlich, was macht denn ein Fugees-Titel hier in der Klenet-Sendung? Das hat was zu tun mit dem verwendeten Sample von Enya, das die Fugees übrigens zunächst ohne ihre Erlaubnis verwendet haben, dann aber nachträglich ihre Erlaubnis bekommen haben. Der Track, der gesampelt wurde, hieß Bordikea und den hören wir jetzt als nächstes.

Kommen wir jetzt von Enya wieder zurück zu Clannad. Gerade gehört White Fool vom 87er Clannad-Album Serious. Das ist das amerikanische Album von Clannad, das stark durch amerikanische Gastmusiker und Produzenten beeinflusst wurde, was man auch deutlich hört. Es klingt schon sehr eigen und anders als die anderen Clannad-Alben. Gerade eben hatten wir übrigens Steve Perry, der die gälischen Worte ins Mikro ruft. Die mussten sie ihm extra beibringen. Kommen wir jetzt zum nächsten Titel, auch vom gleichen Album, Something to Believe In. Das hören wir jetzt als nächstes.

Das war Live and Learn, der dritte Titel vom 87er Album Serious von Clannad. Kommen wir jetzt nochmal zu Enya, zu ihrem 88er Album Watermark. Darauf war auch ihr Erfolgstitel Orinoco Flow. Den hören wir als übernächstes. Vorher hören wir den lateinischsprachigen Titel Carsum Perficio.

Wir springen zwischen Enya und Clannad hin und her. Gerade eben haben wir gehört den Titelsong des 89er Clannad-Albums Atlantic Realm. Auch wieder eine Titelmusik. 1989 sah auch das Clannad Best-of-Album Past Present. Und da hat man, wie es damals üblich war, neue Songs draufgekoppelt, um das Album auch für den Fan interessant zu machen. Das wären zwei Titel, die hören wir nämlich jetzt als nächstes. The Hunter und A World of Indifference vom Clannad 89er Album Past Present.

Planet und Soundtracks, da gab's dann tatsächlich doch eine ganze Menge. Gerade eben gehört A Dream in the Night vom Planet Soundtrack Angel and the Soldier Boy. An der Stelle darf ich mich auch schon verabschieden. Jetzt kommt nämlich gleich schon der Rausschmeißer aus dem Jahr 1990. Jetzt hören wir den Planet-Titel Rena Krune aus dem Weltmusikprojekt One World, One Voice. Viel Spaß mit Rena Krune. Ich verabschiede mich und bleibe bis in 4 Wochen. Euer Ulrich J. Janssen. Tschüss.

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1: Ich bin Dirk Zeitler. Der Vorsprung der AfD im Vergleich zur Union ist in einer aktuellen Umfrage erneut größer geworden. Die Partei steht in der neuesten Befragung des Meinungsforschungsinstituts INSA für BILD bei 29% und Union bei 21%. Nach Angaben von BILD war der Abstand zwischen den Parteien in INSA-Befragungen noch nie so groß.
2: Die übrigen Parteien blieben in der Umfrage bei ihren Werten. Die SPD bei 12, die Grünen bei 14 und die Linke bei 11%. FDP und BSW würden mit jeweils 3% den Einzug in den Bundestag verpassen. Nur noch jeder dritte Wähler würde aktuell also für die Regierungsparteien stimmen. In einer weiteren Bild-Umfrage sinken auch die persönlichen Werte von Kanzler Merz weiter. 77% der Befragten sind mit ihm unzufrieden. Ursula Winkler, Nachrichtenredaktion.
1: Am letzten Tag des Internationalen Wirtschaftsforums in St. Petersburg haben die ukrainischen Streitkräfte die Millionenstadt erneut unter Beschuss genommen. Gouverneur Beglow und auch der Zivilschutz informierten die Menschen über einen groß angelegten Angriff durch militärische Drohnen. Schon am ersten Tag des Wirtschaftsforums, am Mittwoch, bildeten sich nach dem Angriff auf eine Ölraffinerie schwarze Rauchwolken am blauen Himmel über der Altstadt. Es gibt etwas mehr Hoffnung für viele schwerkranke Menschen auf den Wartelisten. In den ersten 5 Monaten des Jahres wurden in Deutschland mehr als 1.400 Organe gespendet, gut 12% mehr als im Vorjahreszeitraum. Das teilte die Deutsche Stiftung Organtransplantation mit. Trotzdem reicht die Zahl der Spenden weiterhin nicht aus.
3: Der leichte Anstieg bei den Spenden dürfte die Diskussion über neue Regeln trotzdem weiter anheizen. Denn in Deutschland gilt bisher nur jemand als Organspender, der zu Lebzeiten zustimmt oder dessen Angehörige nach dem Tod ihr Einverständnis geben. In vielen anderen europäischen Ländern ist das anders. Dort gilt grundsätzlich jeder als Spender, solange er nicht widerspricht. Genau so eine Regelung fordern auch einige Bundestagsabgeordnete für Deutschland. Zoe Tassovali, Nachrichtenredaktion.
1: Zum Sport. Doublesieger FC Bayern München startet seine Mission DFB-Pokalverteidigung beim VfL Osnabrück. Der gerade abgetretene Bundesliga-Referee Dennis Aitken loste im Fußballmuseum in Dortmund dem deutschen Fußballmeister den Drittligameister und Zweitliga-Aufsteiger zu. Insgesamt musste der Schiedsrichter des Jahres 32 Paarungen ziehen.
4: Und jetzt das Wetter für das Emsland und die Grafschaft Bentheim.
5: In der Nacht ziehen viele dichte Wolken über uns hinweg. Auch der ein oder andere Schauer ist mit dabei. Die Temperaturen sinken auf 13 bis 15 Grad. Auch am Sonntag ein Mix aus Auflockerungen, dichten Wolken und teils kräftigen Schauern, örtlich auch mit Blitz und Donner bei 17 bis 19 Grad.
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0: Ja, herzlich willkommen zur Kultdiskotheken-Radionacht auf der Ems-Fechtewelle. Mein Name ist Stefan Glück, ich bin sendeverantwortlich. Bis mindestens 2 Uhr begleiten mich heute in der Sendung
1: Peter Hertrampf,
2: Gisbert Wegener.
0: Genau, wir präsentieren heute wieder Musik, die in den 1970er Jahren in den alternativen, progressiven Rockdiskotheken in der Region gespielt wurde. Und wir spielen Stücke, die typisch sind für die Diskotheken der 1960er und 1970er Jahre in der engeren und weiteren Umgebung und die wir in früheren Nächten, das ist ganz wichtig, nicht gespielt haben. Wie immer könnt ihr uns auch im Studio anrufen. Die Telefonnummer, die gibt es gleich und immer mal wieder im Laufe der Sendung. Legt euch am besten jetzt schon einen Stift parat und einen Zettel, sodass ihr die Telefonnummer dann entsprechend aufschreiben könnt. Und wir tun, was wir können, was Musikwünsche angeht. Aber natürlich haben wir auch schon ordentlich was für euch vorbereitet. Ja, das soll zum Einstieg erstmal gewesen sein. Womit sind wir eigentlich angefangen, Gisbert?
2: Das waren die Mothers of Invention, die erste Band von Frank Zappa oder die erste Band, die eine gewisse Berühmtheit erlangt hatte von Frank Zappa. Und der Titel hieß Hungry Freaks Daddy von der LP bzw. CD Freak Out.
0: Ja, und womit machen wir weiter, Peter?
1: Mit den Kinks.
2: Und zwar hat Peter hier das Stück ausgesucht, Love Me Till the Sun Shines.

0: Ja, das war The Kings mit dem Titel Love Me Till the Sun Shines und davor die Mothers of Invention von, also der Song war Hungry Freaks Daddy von der Freak Out LP und beide Songs sind aus dem Jahre 1966 und die liefen halt in den ganz frühen Diskotheken hier in unserer Region.
1: Ich glaube, bevor wir das vergessen, fangen wir mal gleich schon an, ein paar Leute zu grüßen. Peter, du hattest da ein paar auf der Liste.
2: Ja, erstmal möchte ich Manfred Feldmann grüßen, der damals in 2019 hier war. Und da ging es ja darum, 50 Jahre Nordnelson. Und der hat schöne Sachen erzählt, auch mal aus der anderen Sicht, nicht nur von den Hörern und so, sondern die hinter der Bühne standen oder gearbeitet haben in diesem Bereich. Dann möchte ich noch den Hans-Gerd Rosen grüßen und noch Anna Pohl und Heinz-Werner Stamm, die damals auch hier waren. Die kamen ja aus Leer und da ging es ja darum, die haben ja das Buch rausgebracht, Kunterbunt und Fliegenbeine. Und diese Musik war ja 2022. Es war ja damals 50 Jahre Skala. Und da haben wir eigentlich eine ganz gute Mischung gehabt in dem Bereich. Und wir haben einiges aufgelegt.
1: Genau, und das haben wir uns natürlich auch für heute vorgenommen, die gute Mischung. Und wir hatten jetzt ein bisschen was Freakiges von Frank Zappa und seiner Truppe. Und dann gerade Kings. Und wir kommen zu einer weiteren Legende.
0: Ja, das ist die englische Band Wishbone Ash, eine Lieblingsband von Wolfgang Schönberg in der Skala, der damals diese Band in unserer Region wirklich bekannt gemacht hat. Und der Titel heißt Warrior.
1: Und danach gibt's dann die Telefonnummer. Also schon mal bereithalten, Stift und Zettel.

0: Ja, das war die Legende Wishbone Ash mit Warrior. Und es geht noch ein Dank raus, und zwar an den EL-Kurier, an Herrn Becker, genau, und zwar für den Hinweis im EL-Kurier zur heutigen Kultdiskotheken-Radionacht. Und es geht vor allem auch noch ein Gruß raus und ein Dankeschön raus an Deborah Krockhaus, Redakteurin bei der Ems Fechtewelle.
1: Und ja. Dann noch an und einen besonderen Dank auch noch an Wilfried Wördemann in Oldenburg, der auf der DJ Night Jever Seite für diese Sendung geworben hat.
0: Ja, super, genau. Und ich wollte noch eben kurz sagen, Deborah Krockhaus hatte gestern ein Interview mit mir, beziehungsweise ist gestern gesendet worden. Und danke dafür, dass das doch in aller Ausführlichkeit hier über den Äther gegangen ist. Da hatte ich gar nicht mehr mit gerechnet. Also ich denke, wer dazugehört hat, ist vielleicht heute auch dabei und hat vielleicht auch den einen oder anderen Hörerwunsch. Und dafür haben wir die Telefonnummer, die uns jetzt Peter durchgibt.
2: Ja, die Telefonnummer, die Vorwahl von Ling, ist 0591 Studio 9165432.
0: Okay, die nächste Nummer, Gisbert.
1: Kommt von Black Widow und heißt, also das ist jetzt wirklich ein Kracher, muss man sagen. Lief auch in der Skala und die Nummer heißt Sacrifice.

0: Ja, der erste echte Longtrack hier, Budgie mit, Entschuldigung, nein, sorry, Black Widow mit Sacrifice, da habe ich glatt was vorweggenommen. Sacrifice von Black Widow, und ich muss sagen, ich kannte die Nummer gar nicht, bin vollkommen geplättet, das ist ja genau meine Richtung, Prog-Rock gepaart mit Hard-Rock und megamäßig, und wer von euch hat das aufgetan hier?
1: Ja, das war ich, aber ich habe eben noch einen Anruf bekommen. Heinz Werner, der hat die Platte noch. Heute kannst du die ja gar nicht mehr bezahlen. Hier spielen wir die als CD. Aber Wolfgang Schönberg hat die auch gehabt. Und viele, ja, Titel. Da ist einiges Schönes dabei. Wir wollen es überraschen lassen.
0: Genau, und deswegen machen wir das ja auch hier. Wir wollen die Zeit der 60er und 70er Jahre wieder aufleben lassen. Vielleicht noch mal kurz was zur Geschichte dieser Nacht. Wir machen das ja schon seit 2012 und 7 Jahre lang, also bis 2019, fand diese Radionacht regelmäßig statt, also jedes Jahr. Erst als sogenannte Skala-Nacht, dann aber aufgrund von Wünschen von Hörern auch weiter geöffnet zur Kultdiskotheken Radionacht, weil wir hier ja auch mit dem Lord Nelson auch eine super Diskothek hatten. Wir hatten ja auch einen Schwerpunkt dazu. Das hat Peter ja gerade schon erwähnt. Und ab sofort machen wir das aber nicht mehr jedes Jahr, sondern jedes zweite Jahr. Und ich denke, das ist aber auch in Ordnung so. Und wir wissen, dass viele Leute schon gefragt haben, und wann geht's weiter. Und wie gesagt, alle 2 Jahre machen wir das jetzt. Und heute ist wieder einer dieser großen Momente. Genau, das waren Black Widow mit Sacrifice. Und womit geht's weiter?
2: Jetzt geht's weiter mit einem Stück von Geordie aus England, Newcastle, von 1974. Und das ist eine Coverversion von dem bekannten Song House of the Rising Sun.

0: Ja, das war Jordi, ein Song von Jordi von der EP Don't Be Fooled by the Name. Und ja, das war natürlich das bekannte House of the Rising Sun.
1: Genau, und wir haben Studiogast hier. Mit im Studio ist, so wie in den letzten Jahren eigentlich auch immer, Wilfried Helmes. Den kennt ihr sicherlich alle aus seiner ehemaligen Sendung Durch den Tag, gut gelaunt ins Wochenende. Schönen guten Abend, Herr Herr.
2: Ja, guten Abend. Moin.
1: Du wolltest es nochmal überwachen.
2: Ja, ich will doch wissen, was ihr hier spielt.
1: Und, war alles gut?
2: Ja, die Platte davor, die gefiel mir nicht ganz so gut.
1: Ja, die war ja auch 11 Minuten
2: lang. House of the Rising Sun, die war spitze, die war gut. Aber ich kann ja, oder ich muss ja nicht alles mögen, was ihr spielt.
1: Nein, das stimmt. Da hast du vollkommen recht. Und dann machen wir gleich weiter mit der nächsten Nummer. Die kündigt dann Gisbert an.
0: Ja, das kommt jetzt eine Spezialität aus Dänemark. Also in der Skala liefen auch einige dänische Bands, die der Wolfgang in seinen Urlauben meistens besorgt hatte. Also direkt vor Ort, weil man die hier in Deutschland gar nicht

0: So ändern sich die Zeiten. Aber manche suchen das Original ja auch. Und das ist bei Pan oder Pan oder Porn, ich weiß nicht genau, wie man es ausspricht. Aber der Song, der heißt They Make Money With The Stars, ist also eine Trick an der Unterhaltungsindustrie, wenn man so will. Und da hören wir das Titelstück Pan.
1: Zwei oder drei?
0: Ja, da sagst du jetzt was. Das ist zwei.
1: Alles klar.
0: Hoffe ich.

0: Ja, das war jetzt nicht etwa Pong, sondern das war nochmal Jordi und zwar mit der Nummer Mercenary Man. Und wenn ihr den Gesang irgendwie schon mal gehört habt, genau das ist Brian Johnson gewesen, bevor er dann irgendwann zu AC/DC wechselte, um den seinerzeit verstorbenen Bon Scott zu ersetzen. Und das war die erste Band oder die frühere Band von Brian Johnson, Jordi. Und dann nochmal den nächsten Titel bitte jetzt ankündigen.
1: Ja, und jetzt kommt also die dänische Band Porn mit dem Titel They Make Money with the Stars von der gleichnamigen LP aus dem Jahre 1970.

0: Ja, das war... Was haben wir denn gerade gehört, Gisbert?
1: Das war Porn, endlich.
0: Endlich war das Porn.
1: Endlich Porn aus, Porn aus Dänemark, ja, das ist zweideutig.
0: Genau.
1: Sorry, aber...
0: Ja, damit sind wir aber nun leider auch schon am Ende der ersten Stunde angelangt. Und wir machen natürlich weiter noch bis 2 Uhr. Nach den Nachrichten geht's gleich weiter. Am Mikrofon weiterhin für euch.
2: Peter Herdrampf.
1: Gisbert Wegener.
0: Und Stefan Glück. Und wir machen weiter mit einer Nummer von Yes. Ich glaube vom ersten Album. Die Nummer?
1: I See You. Vom ersten Album, ja, ganz richtig. Von 1969.
0: Genau. Hören wir bis zu den Nachrichten. Viel Spaß damit.
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1: Ich bin Dirk Zeitler. Der Vorsprung der AfD im Vergleich zur Union ist in einer aktuellen Umfrage erneut größer geworden. Die Partei steht in der neuesten Befragung des Meinungsforschungsinstituts INSA für BILD bei 29% und die Union bei 21%. Nach Angaben von BILD war der Abstand zwischen den Parteien in INSA-Befragungen noch nie so groß.
2: Die übrigen Parteien blieben in der Umfrage bei ihren Werten. Die SPD bei 12, die Grünen bei 14 und die Linke bei 11%. FDP und BSW würden mit jeweils 3% den Einzug in den Bundestag verpassen. Nur noch jeder dritte Wähler würde aktuell also für die Regierungsparteien stimmen. In einer weiteren Bildumfrage sinken auch die persönlichen Werte von Kanzler Merz weiter. 77% der Befragten sind mit ihm unzufrieden. Ursula Winkler, Nachrichtenredaktion.
1: Die Deutsche Umwelthilfe hat die Abfallkonzepte großer deutscher Musikveranstaltungen wie Wacken, Open Air, Rock am Ring und das Lollapalooza kritisiert. Nach einer Umfrage unter den 10 größten Musikfestivals in Deutschland fordert sie mehr Mehrwegsysteme, bessere Mülltrennung sowie nachhaltigere Sanitärlösungen. Festivals sollen Spaß machen, aber sie dürfen kein Ausnahmezustand für die Umwelt werden, sagte Bundesgeschäftsführerin Barbara Metz. Am letzten Tag des Internationalen Wirtschaftsforums in St. Petersburg haben die ukrainischen Streitkräfte die Millionenstadt erneut unter Beschuss genommen. Auch andere russische Regionen meldeten Attacken.
3: Auf dem Wirtschaftsforum hier in St. Petersburg zeigten sich die Teilnehmer und die Besucher unbeeindruckt von dem Drohnenalarm. Auch auf den Straßen der Touristenmetropole ist klar, dass sich viele Menschen nicht an den Appell halten, lieber zu Hause zu bleiben. Hier in der Nähe im Leningrader Gebiet gab es Evakuierungen von Wohnhäusern, weil es auf einem Militärgelände brannte. Und auch im nahen Kronstadt, wo die baltische Flotte stationiert ist, waren ein Raketenlager und Kriegsschiffe Ziele der Angriffe. Aus St. Petersburg, Ulf Mauder.
1: Zum Sport. DFB-Präsident Bernd Neuendorf hofft nach dem WM-Aus für Lennart Karl auf eine Trotzreaktion der deutschen Fußballnationalmannschaft. Ich glaube, das Gefühl, das sich so entwickelt ist, dass man jetzt sagt, jetzt erst recht, sagte Neuendorf dem Sender RTL vor dem letzten Test gegen WM-Co-Gastgeber USA in Chicago. Der 18-jährige Karl hatte sich beim Abschlusstraining einen Muskelbündelriss im linken Oberschenkel zugezogen.
4: Und jetzt das Wetter für das Emsland und die Grafschaft Bentheim.
5: In der Nacht ziehen viele dichte Wolken über uns hinweg. Auch der ein oder andere Schauer ist mit dabei. Die Temperaturen sinken auf 13 bis 15 Grad. Auch am Sonntag ein Mix aus Auflockerungen, dichten Wolken und teils kräftigen Schauern, örtlich auch mit Blitz und Donner bei 17 bis 19 Grad.
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0: Ja, herzlich willkommen hier zur Kultdiskotheken-Radionacht. Und zwar sind wir jetzt in der zweiten Stunde schon am Mikrofon. Für euch sind
1: Peter Herdrampf,
2: Wilfried Helmes,
3: Gisbert Wegener
0: und Stefan Glück. Genau, wir haben zuerst gehört. Wen haben wir gehört?
3: Als letztes, meinst du, haben wir Edgar Broughton Band.
0: Ja, als erstes in dieser Stunde.
3: Ja.
0: Welche Nummer?
3: Evening Over Rooftops heißt das und stammt aus dem Jahr 1971. Und wie viele Osnabrücker wissen, hat die Edgar Broughton Band eine besondere Verbindung zu Osnabrück und dem Hyde Park, der dieses Jahr 50 wird.
0: Okay, dann machen wir gleich weiter mit der nächsten Nummer, auch wieder von Platte. Wir haben nämlich heute ganz viele Platten hier mit dabei. Hört man das ein oder andere Mal auch?
3: Iron Butterfly kommt.
0: Iron Butterfly kommt, genau. Wie heißt die Nummer?
3: Die heißt Filled with Fear und die ist ein bisschen bedrückend, aber das haben die bewusst gemacht. Die wollten diese Vietnamkriegsstimmung damals rüberbringen mit ihrer Musik und dafür waren die auch bekannt, dass die sehr kritisch mit der damaligen Zeitpolitik umgegangen sind.
4: Eine super Platte.

0: Okay, das war jetzt fast ein Doppeltrack. Was hörten wir als letztes?
1: Das war Filled with Fear von Iron Butterfly.
0: Genau, und da lief die nächste Nummer noch weiter. Was haben wir als nächstes im Angebot? Aber vorher wollte Peter noch ein paar Leute grüßen.
2: Ja, und ich wollte noch einen Günther Alberding grüßen, der damals mit Wolfgang Schönberg die Skala gemacht hat. Dann natürlich Peter Schmerlenbeck, der diese Disco-Sache gemacht hat, Break On, Two und so weiter. Und da ist ja letzten Endes viel entstanden dadurch. Ich glaube, man kann auch sagen, sonst wären wir hier gar nicht da gewesen. Und vieles hat er bewegt und viele machen noch in diese Richtung was. Man kann alles Mögliche nachgucken überall. Es ist eine interessante Sache und so weiter.
0: Okay, nächste Nummer.
1: Also wir hatten ja Iron Butterfly aus der Region Los Angeles, San Francisco. Wir waren noch viel im Fillmore East, Fillmore West aufgetreten. In der Gada da Vida ist da unter anderem aufgenommen worden von der berühmten Live-LP und wer auch häufig in dieser Region damals live gespielt hat, ist natürlich Jefferson Airplane. Und von dieser Band haben wir einen ganz bekannten Song, nämlich Tobacco Road. Und den hat dann etwas später auch in dieser Region ja Eric Burdon mit der Band The War, also War, aufgenommen. Und das ist ja ganz berühmt geworden. Diese Version, die wir jetzt hören, die ist wesentlich sparsamer, von 1966 übrigens.

0: So, das war also von Jefferson Airplane der Song Tobacco Road aus dem Jahre 1966, also einige Jahre bevor Eric Burdon seinen großen Hit damit gelandet hat mit der Begleitband War. Und der Gedanke damals war, dass man einen weißen Bluesänger mit einer schwarzen Rhythmusband zusammenbrachte. Also Eric Burdon plus War. Und dadurch ist Eric Burdon Declares War geworden. Und ja, der Haupttitel halt Tobacco Road, der viel damals lief in den Läden und auch heute noch.
1: Und auch am vergangenen Samstag auf der Kultdiskotheken Radionacht zählt eigentlich so zu den Stammtiteln bei euch, ne? Läuft immer in dieser Monster-Version, 8 Minuten, 10 Minuten.
0: Ich glaube, den habe ich gar nicht gespielt diesmal.
1: Das ist ja egal, wer
0: denn. Ich glaube, da warst du draußen im Auto oder so.
1: Nee, da war ich mittendrin.
0: Okay.
1: Und immer wieder genial. Ich habe mir vielleicht gerade ein Wasser geholt, aber das ist also eine Nummer, die geht so ab, das ist nicht zu vergleichen mit der Version gerade von Jefferson Airplane, wobei das natürlich auch schön war.
0: Ja, das war ja auch nicht als Vergleich gedacht, sondern das war halt auch eine andere Stimmung 5 Jahre vorher, da war der Summer of Love ja noch gar nicht. Hatte da ja noch gar nicht stattgefunden. Jetzt gehen wir mal rüber, auch in eine Großstadt, die damals voll dieses Hippietum miterlebt hat, nämlich Amsterdam. Und in Holland sind einige tolle Bands damals entstanden. Unter anderem halt auch Earth and Fire, also nicht zu verwechseln mit Earth, Wind and Fire, sondern Earth and Fire, und die hatten einige schöne Hits damals, Memories zum Beispiel, als Single-Hit. Und dieser Song, den wir jetzt hören, das ist für Herrn Hesemann übrigens, vielleicht hört er ja zu heute, der Song heißt The Last Seagull, und ich kann mich gut daran erinnern, dass der damals viel in der Scala lief, also dann zu einer gewissen Zeit fast jeden Abend, und der man fühlte sich auf der Tanzfläche direkt wie in der Musik. Das war ein tolles Erlebnis damals. Okay, dann starte mal, Stefan.

Ja, das war von Earth and Fire, eine Nummer The Last Seagull. Und als nächstes gehen wir mal rüber nach Deutschland, in die Studios von Conny Plank. Dort hatte die Band Streetmark ihre LP Eileen aufgenommen und auch die Vorgänger-LP, von der das bekannteste Stück Lovers ist. Das spielen wir oft in Restrup auf der Music Night Party und kommt super an. Dieser Song ist von der LP Eileen und heißt Dreams.

0: So, das war von Streetmark Dreams. Da muss ich, glaube ich, noch was zu sagen, denn es gab damals diese Powerstücke und es gab auch damals in den Diskotheken diese eher hypnotischen Sachen, wie das, was wir gerade gehört hatten. Und diese Art von Songs haben immer eine gewisse Anlagenqualität auch erfordert. Und das gab es halt in den Läden wie Scala Lastrup oder Wassermühle oder Lord Nelson, die hatten alle Hammeranlagen und da konnte man richtig in diese Musik sich hinein vertiefen. Und das war damals sehr, sehr populär bei den Leuten. Jetzt kommen wir aber jetzt zu einem ganz anderen Song, sehr viel Power, und ich möchte am liebsten den Namen der Band hinterher ansagen, denn da könnt ihr mal überlegen, ob ihr es rauskriegt, ohne Shazam natürlich, und vielleicht ruft der ein oder andere mal an.
1: Da können wir übrigens, das ist ein gutes Stichwort, nochmal eben die Telefonnummer durchgehen, Peter.
2: Ja, Fürling 0591 91 65432.

Ja, hab das erkannt. Da war im Hintergrund Meat Love zu hören und das war eine Zusammenarbeit zwischen Stoney und Meat Love. Das Stück heißt Jimmy Bell und kam 1971 heraus und haben wir auch auf der Musicland Party in Dresdorf am vergangenen Samstag aufgelegt. Und da waren auch meine beiden heutigen Kollegen Peter Hertrumpf und Stefan Glück dabei. Ja, es geht weiter mit einem eher getragenen Song. Und zwar von der englischen Band Traffic. Und der Song heißt Dream Gerard. Wir haben es also viel mit Träumereien zu tun in dieser Stunde. Von der LP When the Eagle Flies, ganz berühmtes Stück von 1974.

0: Ja, wir müssen da eben rausgehen, denn wir sind schon am Ende der zweiten Stunde angelangt. Am Mikrofon aber weiterhin bis mindestens 2 Uhr.
1: Peter Herdrampf.
2: Gisbert Wegener.
0: Und ich, Stefan Glück. Und bis zu den Nachrichten hören wir eben weiter.
3: Seiner Vorgängerin Angela Merkel geweckt. Wir schaffen das, sagte er bei dem CDU-Landesparteitag in Mecklenburg-Vorpommern. Ob er dabei absichtlich das berühmte Merkel-Zitat wiederholte, blieb unklar.
4: Kanzler Merz zeigt sich überzeugt, die Koalition hat die Kraft für die notwendigen Reformen, trotz aller Unterschiede. Er sei sich sicher, dass Deutschland in relativ kurzer Zeit ganz anders aussehen könne und er brachte viele Beispiele wie einen Staat, den Unternehmer nicht als Last empfinden, sondern als Partner, mit digitalisierten Behördengängen. Deutschland könne ein weltweiter Vorreiter beim modernsten Klimaschutz werden, ein Land mit zuverlässig fahrenden Zügen und sicherer Energie. Die Koalition plant bis zum Sommer ein Riesenreformpaket zu Steuern, Arbeitsmarkt, Rente und Bürokratieabbau. Bei der Umsetzung gibt es aber noch Meinungsverschiedenheiten. Ursula Winkler, Nachrichtenredaktion.
3: Die Bundespolizei hat seit Mai vergangenen Jahres über 50.000 unerlaubte Einreisen nach Deutschland festgestellt. Fast 37.000 Personen seien seitdem unmittelbar an der Grenze oder im Zusammenhang mit einem illegalen Grenzübertritt zurückgewiesen worden, teilte die Behörde mit. Vor rund einem Jahr hatte Innenminister Dobrindt die Grenzkontrollen intensiviert. Es werden seitdem alle Asylbewerber an den Grenzen abgewiesen. Die Deutsche Umwelthilfe kritisiert die Abfallkonzepte großer deutscher Musikfestivals. Nach einer Umfrage unter 10 der größten Veranstaltungen fordert die Organisation mehr Mehrweg, bessere Mülltrennung und nachhaltigere Sanitärkonzepte. Die Veranstalter reagieren.
5: Vom Festivalgelände bis zum Campingplatz. Laut der Deutschen Umwelthilfe fällt bei vielen Veranstaltungen noch viel zu viel Einwegmüll an. Auch bei der Mülltrennung sieht die Organisation Nachholbedarf. Rock am Ring sieht das ein bisschen anders und verweist auf spezielle Campingbereiche mit Fokus auf Nachhaltigkeit und Mülltrennung, zusätzliche Recyclingmaßnahmen und mehr Mehrweggeschirr. Die Umwelthilfe fordert trotzdem, Getränke und Essen künftig komplett in Mehrwegverpackungen auszugeben. Zoe Tassovali, Nachrichtenredaktion.
3: Nach gut 2 Wochen Behandlung in der Berliner Charité ist der US-amerikanische Ebola-Patient aus dem Krankenhaus entlassen worden. Der Arzt, der sich in der Demokratischen Republik Kongo infiziert hatte, befinde sich in einem guten Zustand, teilte die Klinik mit.
6: Und jetzt das Wetter für das Emsland und die Grafschaft Bentheim.
7: In der Nacht ziehen viele dichte Wolken über uns hinweg. Auch der ein oder andere Schauer ist mit dabei. Die Temperaturen sinken auf 13 bis 15 Grad. Auch am Sonntag ein Mix aus Auflockerungen, dichten Wolken und teils kräftigen Schauern, örtlich auch mit Blitz und Donner bei 17 bis 19 Grad.
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1: Ja, herzlich willkommen zur dritten Stunde der Kultdiskotheken Radionacht heute. Und Gisbert, erzähl uns doch mal, womit ging es gerade los?
2: Also wir hatten gerade von der Band Traffic das Stück Dream Giraffe von der berühmten LP When the Eagle Flies gehört.
1: Zum Ende der ersten Stunde. Das war gerade eine andere Nummer, oder?
2: Genau, und danach, ja, natürlich. Und danach, da gibt es aber auch einen Zusammenhang mit dem Starter in dieser Stunde. Da hörten wir von Jim Capaldi, ein ehemaliges Traffic-Mitglied auch, den Song Boy with a Problem. Hm? Von der LP Shortcut Draw Blood. Und das war, also Peter hat mir das gerade bestätigt. Dieser Song, der lief also eine Zeit lang jeden Samstag im Hauptprogramm der Scala, weil der Wolfgang halt ein großer Fan war von Jim Capaldi. Und der spielte ja auch mal in Hackebrügge, glaube ich. Peter nickt, der weiß das, was Hackebrügge angeht, besser als ich. Und ja, jetzt war das.
1: Ja, das passt sehr gut. Du erwähnst die Scala, weil ich habe vor einigen Jahren, als wir kurz bevor wir damit angefangen sind mit dieser Kultdiskotheken-Radionacht in Restrup, ein paar Interviews geführt zu dieser Zeit. Die habe ich nochmal wieder rausgekramt, ein bisschen eingekürzt und habe ich zwei Teile davon gemacht. Den ersten hören wir jetzt, weil das passt nämlich alles sehr gut, auch jetzt gerade zum Thema Scala. Einfach mal reinhören.
3: Ihr seid auch alle damals da gewesen, ihr kennt die Zeiten noch, Scala, Lord Nelson und so ganz spontan einmal rum, was für Erinnerungen habt ihr?
4: Gut abdancen.
5: Also ich war früher auch schon mal so als 15-Jähriger schon im Lord Nelson, das waren tolle Zeiten. Die Lehrlingskollegen von meinem Bruder mussten mich immer mitnehmen, von Osnabrück nach Lingen hin, immer mittwochs, absolut top Musik, war nirgendwo in Osnabrück zu kriegen.
6: Ja, ich bin alter Scala-Gänger gewesen, alle 14 Tage ging es los, samstags abends. 5 Jungs im Auto und dann ging die Post ab.
7: Ja, also wir sind bei Stopp immer auf die Scala gefahren, aber nicht nur einmal die Woche, sondern dreimal die Woche. Und dann kamen wir da an, hat Wolfgang uns erstmal einen guten Cocktail gemacht. Dann haben wir ordentlich einen abgetanzt, ja. Die beste Musik, die er frisch aus London, Amsterdam und wo er die alle hergeholt hat, wurde dann da als erstes gespielt.
2: Ja, und in dem Zusammenhang wollen wir jetzt mal den Alwin grüßen aus Kappeln. Ich weiß nicht, ob er heute Abend zuhört. Falls ja, er kennt ja die Nummer hier vom Studio, dann kann er sich ja gerne mal melden. Und zwar, ich glaube, das ist so ein Lieblingsstück von ihm.
1: Die Nummer können wir mal durchsagen nochmal, Peter.
8: Die Studionummer ist 0591 95 65432.
2: Ja, mal sehen, ob Alwin sich meldet. Da bin ich mal sehr gespannt. Die Rede ist von einer Gruppe aus Belgien und englischen Musikern. Sie heißt Esperanto. Das ist also diese Kunstsprache. Ihr braucht keine Angst haben, die singen jetzt nicht irgendwie unverständlich. Das Stück ist eine alte Beatles-Nummer, Eleanor Rigby, und die LP heißt Last Tango von 1975. Viel Spaß!

0: So, das war also jetzt Esperanto mit dem Stück Eleanor Rigby von 1975. Und als nächstes kommt von Stefan Glück ein Beitrag.
1: Genau, und wie wir hörten, war das ein Hörerwunsch von Alvin Dierken aus Kappeln. Und den haben wir nämlich, ich habe nämlich noch eine Audiospur, da hört man ihn nämlich unter anderem auch. Da geht es nämlich ums Tanzen und da hört man auch meine beiden Mitstreiter Peter und Giesbert. Schon ein paar Jahre hört man auch ein bisschen an den Stimmen. Also hören wir mal einfach rein.
2: Ich stehe hier am Theatersaal der Compagnia Buffo von Restrup bei Bippen. Die Musicland-Party beginnt und ich werde mich im Laufe des Abends auf die Jagd nach dem einen oder anderen O-Ton begeben. Hier war eine Riesendiskussion. Es geht um die Tanzstile.
3: Also ich habe in der Skala auch natürlich gegen die Wand getanzt, aber natürlich auch ins Publikum rein.
4: Die Urform des Stage-Divings wurde ursprünglich in Lastrup entwickelt.
2: Giesbert, wie hast du getanzt? Zur Wand, von der Wand weg?
4: Zur Wand auf jeden Fall.
2: Auf den Tisch?
5: Also wir haben grundsätzlich gegen die Wand getanzt. Also zwischen den Lautsprechern, aber halt eben gegen die Wand, nie ins Publikum. Man hat auch immer mit geschlossenen Augen getanzt und man hat eh von den Leuten nichts mitbekommen.
1: Ja, das war kurz und knapp. Eben mal kurz noch Alvin zuhören, wie er getanzt hat und vorher wie Peter und Giesbett getanzt haben. Und auf den Musicland-Partys tanzen wir auch irgendwie alle immer in eine Richtung.
3: Ich möchte noch mal zu sagen, ich wollte noch mal, der hat ja mal vor, ein Buch über Tanzstile zu schreiben.
1: Du?
3: Oder zu machen, auf mal, ja, Scala und wir kamen ja damals aus Füchtenfeld und das magische Drei, sag ich mal, deutsche Rockbands haben für uns Zugaben gegeben, ist heute unvorstellbar. Damals war das eben so und wir sind so rumgeflippt und auch in Metal sind wir mal rumgeflippt. Der Diskjockey hat dann immer schlechtere Musik gespielt, aber wir wurden immer verrückter und die Metal, die war schon richtig sauer.
1: Ja, ich merke das schon, ihr habt die Diskjockeys damals zur Weißglut getrieben. Und ich weiß, ich habe selber im Nelson in der Endphase aufgelegt, wie Gäste einen manchmal wirklich nerven können. So, ich kann das nachvollziehen. Aber ich kenne diese Situation von beiden Seiten aus. Ich habe mir auch immer penetrant immer Sachen gewünscht, die nicht immer gespielt werden wollten und sollten. Aber ich kenne auch die andere Sichtweise.
0: Ja, der absolute Killer ist eigentlich immer, wenn du die Tanzfläche so am Brodeln hast und dann kommt jemand, sag mal, spielst du heute auch noch andere Musik? Dann sage ich immer, ja, es kommt gleich ein neues Stück.
1: Am besten war, ja, habe ich euch gerade schon erzählt, wo einer mal sich unbedingt Motorhead im Nelson gewünscht hat, Ace of Spades. Und ich spielte das nicht. Und ich spielte es einfach nicht. Da kommt eine Frau ran, gut aussehend, blond, klar. Und spiel mal U2, Sunday Bloody Sunday. Das lief natürlich sofort. Der Typ kam zu mir und sagte das Wort mit dem A am Anfang. So schlecht ging es als DJ. Aber ich war natürlich auch ein bisschen selber schuld, gebe ich ganz, ganz ehrlich zu. So, das war jetzt mal ein Einblick in das Leben eines Diskjockeys. Nächste Nummer.
0: Das ist eine deutsche Band. Die hatten auch auf den Essener Festivals, Anfang 1970 war das ungefähr, sind die aufgetreten. Die Band heißt Warm Dust. Und ich habe die damals auf einem Festivalplakat entdeckt, ist auf dem BASF-Label erschienen. BASF muss man sich mal vorstellen, ne? Chemiekonzern heute. Und jetzt haben wir es wieder mit den Träumen zu tun. Die LP heißt Dreams of Impossibilities, ist inzwischen auch eine Rarität. Und der Song heißt Wash My Eyes.

0: Ja, das waren Water Dust. Entschuldigung. Warm Dust. Warm Dust, ja. Es geht auf 0 Uhr zu, stimmt gar nicht, geht auf 11 zu. Ja, aber in unserem Alter, du, wird's dann schon ab 22 Uhr schwierig. Ja, ich habe jetzt gerade eine Seite hier aufgerufen, und zwar die DJ Night Jeva Seite. Ganz coole Seite, haben wir uns ja schon für bedankt, dass die Werbung für diese Sendung gemacht wurde. Und dort ist eine Auflistung von Kultdiskotheken aus unserer Region, die hat Peter, glaube ich, angesammelt, und sie wird dort veröffentlicht. Und spaßeshalber wollen wir die jetzt mal alle aufzählen. Ich übernehme das, die beiden Herren haben gesagt, mach du das mal lieber. Und auch wenn es jetzt ein bisschen lange dauert, aber ich lese die jetzt so runter, da kommen vielleicht Erinnerungen an damals auf. Wir fangen mal an. Haus Waterkant, Meta, Norddeich. Whisky a Gogo, Nordhorn. Lindenhof, Wetschen. Lord Nelson, Lingen. Hyde Park, Osnabrück. Club 2000, Nordhorn. Scala, Lastrup. Renaissance, Oldenburg. Dorfkrug, Farrelbusch. Ede Wolf, Oldenburg. Wassermühle, Laten. Tiffany, Oldenburg. Blue Up, München. Oh, das ist nicht ganz die Region. Blow up. Blow up, okay. Boston, Lingen, Circus, Musicus, Märchendorf, Etzhorner Krug, Oldenburg, Speicher, Flensburg, Kolosseum, Oppenwehe, Newtimer, Zetel, Dr. Jack, Wittmund, PN, schon wieder München, Old Inn, Aurich, Spucky, Emlichheim, Fitzoblon, Bippen, Neue Heimat, Thüle, Top, Meppen, Rockfabrik, Lingen, Tenne Nordhorn, VAT 69, Lingen, Charts, Hakebrügge, Albatros, Mesum, Milieu, Wasingsfehn, Altes Feenhaus, Große Feen, Weserstrand, Nordenham, Onkel Pö, Hamburg, Kajüte, Rauderfehn, Elysium, Edewächterdamm, Rockparadiese, Rockparadise, Lintel, Sound Berlin, Old Crow, Friseute, Lords Inn, Nordhorn, Palazzo, Wilhelmshaven, Tunis, Friedeburg, Aladdin in Bremen, Holtenport, Emden, Bure, Neuburger und viele weitere. Da sind aber jetzt ein paar aus den Großstädten dabei. Wie kommt das, Peter?
1: Ja, ich habe mal in München gewohnt, und Blue Op, das war immer schickimicki, und PN war immer für die, ich sag mal, für die Arbeiterklasse, die nicht so viel Geld hatten. Und für mich war das die wichtigste Diskothek, weil in der Woche haben immer Bands gespielt und am Wochenende Bands aus England, und die haben sich dann abgelöst zwischendurch, wurde dann eben der Disco gehabt aufgelegt und dann eben die Band gespielt, und das war fantastisch. Und ich war ja mal vor 7, 8 Jahren mal in München und habe mir das mal alles angeguckt. Aber es hat da kaum noch einer was gewusst über PN, weil das war eine geile

0: Und die waren da relativ modern vorne mit dabei. Also kann ich mich gut daran erinnern. Kannte ich aus keiner Diskothek, aber gut, das ist jetzt mehr ein 80er-Thema.
1: Ja, und diese Diskothek Wassermühle und Wetschen, Lindenhof, das war eben der Betreiber, Ludger Schmees hat das gemacht aus Löningen. Es wird ja heute vieles vergessen, so wie Klaus Leonhard, der hat das Nordnelson gemacht und Günter Alberding und Schönberg, die hatten eine Scala gemacht und Rio de Luca und noch ein paar andere. Bernd Lindenbaum, Mesum und Albatros und also Aladdin hat er auch gemacht und das war ja fantastische damalige Zeiten. Und Rudi Schulte, der hat ja da als Diskjockey noch aufgelegt und später hat er 29 Jahre in Bredehorn das Soundcheck gehabt. Dann hat er das noch gerade verkauft vor Corona. Und das war für die neuen Inhaber gar nicht so einfach, die 2-3 Jahre überstehen.
0: Also Bredehorn kann ich mich auch noch dran erinnern, haben wir Kumpels von mir, Lorien, die kennt ihr aber wahrscheinlich nicht, haben damals auch mal da gespielt. Also auch ein cooler Club. Ich glaube, wir sind bei der nächsten Nummer, Gisbert.
2: Ja, wir haben noch gar keinen Stones-Titel gespielt. Heute Abend und das gibt so einen geilen Stones-Titel. Der ist ursprünglich nur auf Single herausgekommen und heißt Painted Black.

0: Black. Womit geht's weiter?
1: Jetzt liegt im CD-Player die CD von den 13th Floor. Elevators. Oh, ja, das sind die Fahrstühle, die immer im 13. Stock anhalten. You Don't Know heißt der Song und der stammt von der gleichnamigen LP von 1966.

Ja, das war You Don't Know von den 13th Floor Elevators aus den Vereinigten Staaten. Und jetzt kommt eine schöne Bluesrock-Nummer aus dem United Kingdom. Aus dem Raum Nottingham von 1969, 10 Years After, mit Hear Me Calling von der LP Stonehenge.

0: So, das waren 10 Years After, die Nummer hieß...
1: Hear Me Calling, Hear Me Calling.
0: Genau, und damit sind wir schon wieder am Ende dieser Stunde angelangt. Am Mikrofon weiterhin.
2: Peter Herdrampf.
1: Gis Wertwegener.
0: Und Stefan Glück. Nächste Nummer, ganz schnell.
1: Fleetwood Mac, One Sunny Day, ein schöner sonniger Tag.

0: Straßen der Touristenmetropole ist klar, dass sich viele Menschen nicht an den Appell halten, lieber zu Hause zu bleiben. Hier in der Nähe im Leningrader Gebiet gab es Evakuierungen von Wohnhäusern, weil es auf einem Militärgelände brannte. Und auch im nahen Kronstadt, wo die baltische Flotte stationiert ist, waren ein Raketenlager und Kriegsschiffe Ziele der Angriffe. Der ukrainische Präsident Selenskyj lobte seine Truppen für die zielgenauen Treffer. Aus St. Petersburg, Ulf Mauder.
1: Bekommt die schwarz-rote Koalition die nötigen Reformen hin? In Umfragen trauen die meisten Bürger der Bundesregierung das nicht zu. Beim Landesparteitag der CDU Mecklenburg-Vorpommern hat Kanzler Friedrich Merz dagegen gehalten.
2: Wir schaffen das, wir können das schaffen, wenn wir alle zusammenstehen und wenn wir wieder ein bisschen mehr an uns selbst auch glauben.
1: Der Satz weckt Erinnerungen an eine berühmte Aussage seiner Vorgängerin Angela Merkel. Ob das jetzt Absicht war, ist unklar. Fast jeder vierte Bankkunde zahlt inzwischen mindestens 100 Euro pro Jahr für die Führung eines Girokontos. Das geht aus einer Umfrage des Vergleichsportals Verivox hervor. Bei 5% der Befragten summieren sich die jährlichen Gebühren sogar auf mehr als 200 Euro. Besonders tief in die Tasche müssen der Umfrage zufolge Kunden der Sparkasse greifen. Dort zahlt mehr als jeder Dritte jährlich einen dreistelligen Betrag für sein Konto. Bei Genossenschaftsbanken wie Volks- und Raiffeisenbanken liegt dieser Anteil bei fast 26%. Über ein komplett kostenfreies Konto verfügt insgesamt knapp ein Fünftel aller Befragten. Zum Sport. Die deutsche Fußballnationalmannschaft geht mit einem Erfolgserlebnis in das bevorstehende WM-Turnier. 8 Tage vor seinem ersten Spiel gewann das Team von Bundestrainer Julian Nagelsmann bei seiner WM-Generalprobe gegen Co-Gastgeber USA mit 2:1. Kai Havertz traf schon in der 2. Minute nach einem Freistoß per Kopf zur Führung. Leroy Sané erzielte dann den Siegtreffer. Sané hatte nach dem verletzungsbedingten WM-Aus des 18-jährigen Lennart Kahl eine neue Startelf-Chance bekommen.
3: Und jetzt das Wetter für das Emsland und die Grafschaft Bentheim.
4: In der Nacht ziehen viele dichte Wolken über uns hinweg. Auch der ein oder andere Schauer ist mit dabei. Die Temperaturen sinken auf 13 bis 15 Grad. Auch am Sonntag ein Mix aus Auflockerungen, dichten Wolken und teils kräftigen Schauern, örtlich auch mit Blitz und Donner bei 17 bis 19 Grad.
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0: Ja, herzlich willkommen zur vierten Stunde. Ja, müssten wir jetzt an. Der Kultdiskotheken-Radionacht am Mikrofon für euch weiterhin.
1: Peter Herdrampf.
2: Gisbert.
0: Und Stefan Glück. Ich bin sendeverantwortlich. Ja, was haben wir zuerst gehört?
2: Das war gerade John Mayall mit Took the Car von 1970.
0: Ja, und als nächste Nummer haben wir was, was so in meinen Bereich geht. Vorher sagen wir noch mal eben die Telefonnummer durch für Hörerwünsche.
3: 0591 9165432.
0: Genau, und bei der nächsten Band sind wir uns nicht so ganz einig, wie sie ausgesprochen wird. Peter, wie habt ihr sie ausgesprochen?
1: Renaissance, das war in den 70er Jahren, haben die das alle französisch ausgesprochen.
0: Ja, und Gisbert?
2: Ich habe das als Renaissance in Erinnerung.
0: Sehr schön.
2: Und du?
0: Ich würde auch, weil ich Französisch gelernt habe, früher Renaissance sagen. Also damit bist du überstimmt.
2: Okay. Dann
0: nein, aber was wir alle wissen, ist, wie die Frau heißt, die da gesungen hat. Na, wie heißt sie? Wer weiß es von euch? Ellie Haslam. Oder? Ich glaube schon. Ich glaube, ich habe recht. Ist Prog-Rock, da bin ich informiert.
2: Elizabeth, ne? Hieß sie nicht Elizabeth?
0: Nee. Wir recherchieren das für euch 11 Minuten lang, bis nach dem Stück, wer sowas rausgefunden haben. Hier sind Renaissance oder Renaissance. Viel Spaß damit.

0: Ja, fantastisches Stück, Renaissance oder Renaissance mit Ashes Are Burning. Das ist der Titelsong von ihrem 1973er Album. Wunderschönes Stück, schöner Prog-Rock. Und das gibt mir die Gelegenheit, nochmal auf meine Sendung hinzuweisen, auf Rock Art. Und zwar am kommenden Montag, 8. Juni. Von 21.03 Uhr bis 24 Uhr. Der Schwerpunkt ist bei mir unter anderem das Alan Parsons Debüt Tales of Mystery and Imagination. Und davon gibt es auf jeden Fall eine Nummer am Montag. Und als Albumwürdigung habe ich mir das Led Zeppelin Album Presence ausgesucht. Also auch davon gibt es am Montag eine Nummer, soweit zu meiner Sendung Rock Art und jetzt machen wir weiter im Programm.
1: Und zwar mit einer Nummer von Eric Burdon und zwar Ring of Fire von 1969.

0: Ja, das war Ring of Fire von Eric Burdon, ein Cover, und das Original kommt von June Carter und Merle Gilgore, und June Carter war die Ehefrau von Johnny Cash. Johnny Cash hat diese Nummer natürlich ebenfalls gecovert, wie auch 90 weitere Künstler. Das muss man sich mal vorstellen. Ich denke mal, einer zu den meistgecoversten Songs überhaupt. Ich lese mal die bekanntesten vor. Jerry Lee Lewis im November 65, Tom Jones 67, wie gerade gehört, Eric Burdon 68, Ray Charles 70, was haben wir hier noch? Dann ein bisschen aus der härteren Richtung Social Distortion. 90, Frank Zappa 1991, dann die H-Blocks, ziemlich bekanntes Ding, April 2000. Ja, das sind so die wichtigsten. Dann gibt es noch ein paar deutschsprachige Versionen. Howard Carpendale unter anderem und Ralf Bendix. Also eine Nummer, die immer und immer wieder gecovert wird. So, soweit zu Ring of Fire. Das mal zwischendurch ein bisschen Bildungsradio. Und jetzt machen wir weiter mit der nächsten Nummer.
1: Und zwar kommt die von der Gruppe Arcadium. Eine absolute Rarität. Wer diese LP noch, also als LP, zu Hause stehen hat, der hat einen Schatz zu Hause. Wie so vieles ist das neu rausgekommen auf CD. Und der Song, den Peter ausgesucht hat, heißt I'm on my way.

0: Ja, da hörten wir gerade Arcadium und zwar mit der Nummer, wie war der Song?
1: I'm on my way.
0: I'm on my way und wir sind auch auf dem Weg zum Tageswechsel, würde ich mal sagen. Und damit wir auch noch ein bisschen was spielen können, machen wir sofort weiter. Wie ist die nächste Nummer, Giesbert?
1: Das ist von West, Bruce and Lying und heißt Third Degree.

0: So, das waren
1: West Blues and Lying.
0: Genau.
1: Mit dem Stück Third Degree von der LP Why Don't You? Und jetzt kommt Stefan.
2: Ja, erstmal müssen wir abmoderieren, weil das war nämlich die letzte Stunde an dem heutigen Tage der Kultdiskotheken Radionacht. Wir machen nach den Nachrichten natürlich weiter. Noch 2 Stunden und haben jetzt am Ende einen absoluten Kracher. Am Mikrofon weiterhin für euch.
1: Peter Herdram. Gisbert.
2: Und Stefan Glück. Und Gisbert kündigt die letzte Nummer für diese Stunde an.
1: Ja, das ist Meat Love und der Song heißt Bad Out of

0: Ja, das war Meatloaf mit Bad Out of Hell und irgendwie hatten wir gerade wohl gedacht, die Stunde wäre schon vorbei. Ja, desto später es am Tag wird, desto häufiger kann sowas mal passieren. Ne, wir haben tatsächlich noch Platz und zwar für einen Hörerwunsch. Und der geht raus an meinen werten Kollegen Lutz Schneider. Dessen Sendung findet statt am kommenden Montag, direkt vor mir, vor Rock Art, von 20.03 Uhr bis 21 Uhr. Und der hat sich tatsächlich Budgie gewünscht. Und bei der letzten Musicland Party hat er mir da ständig in den Ohren gelegen. Super tolle Nummer. Und dann gucke ich auf die Playlist und sehe, sie steht tatsächlich bei uns drauf. Also Budgie mit der Nummer Brad Fan. Und wir hören uns dann nach den Nachrichten wieder. Bis gleich.
1: Ja, das ist

0: Die Nachrichten.
1: Ich bin Tine Klimach. Der Vorsprung der AfD im Vergleich zur Union ist in einer aktuellen Umfrage erneut größer geworden. Die Partei steht in der neuesten Befragung für die Bild-Zeitung bei 29% und die Union bei 21%.
2: Die übrigen Parteien blieben in der Umfrage bei ihren Werten. Die SPD bei 12, die Grünen bei 14 und die Linke bei 11%. FDP und BSW würden mit jeweils 3% den Einzug in den Bundestag verpassen. Nur noch jeder dritte Wähler würde aktuell also für die Regierungsparteien stimmen. In einer weiteren Bild-Umfrage sinken auch die persönlichen Werte von Kanzler Merz weiter. 77% der Befragten sind mit ihm unzufrieden. Ähnlich viele sind in der Umfrage mit der Bundesregierung insgesamt unzufrieden. 78%. Ursula Winkler, Nachrichtenredaktion.
1: Am letzten Tag des Internationalen Wirtschaftsforums in St. Petersburg hat die Ukraine die Millionenstadt erneut unter Beschuss genommen. Nach Angaben örtlicher Behörden wurden rund um die Stadt etwa 140 ukrainische Drohnen abgefangen. Das Wirtschaftsforum ging nun zu Ende. Die Ukraine hatte ihre Angriffe auf die Region seit Beginn des Treffens intensiviert und unter anderem einen Militärstützpunkt und ein Öldepot getroffen. Verteidigungsminister Boris Pistorius hat beim Tag der Bundeswehr einen stärkeren Zusammenhalt von Gesellschaft und Truppe beschworen. Es habe in den vergangenen Jahren wenig Raum für Begegnungen gegeben. Das ändere sich nun durch solche Tage, sagte der SPD-Politiker in Neubiberg bei München beim Besuch der Universität der Bundeswehr. Insgesamt hatten 10 Bundeswehrstandorte für Interessierte geöffnet. Zum Sport. Die deutsche Nationalmannschaft hat ihre WM-Generalprobe gegen Mitgastgeber USA gewonnen. Das DFB-Team gewann in Chicago mit 2:1 durch Tore von Kai Havertz und Leroy Sané.
3: Das Spiel ist kaum angepfiffen, da jubelt die deutsche Mannschaft schon. Kai Havertz trifft schon nach 2 Minuten. Doch danach passiert erstmal nicht viel. Nach 37 Minuten kommen die USA verdient zum Ausgleich. Nach rund einer Stunde trifft dann ausgerechnet Leroy Sané, der den verletzten Lennart Kahl ersetzt hat. Das deutsche Team vielleicht auch durch den Jetlag und das schwüle Wetter nicht am Leistungslimit. Aber für die Moral ist der Sieg vor rund 60.000 US-Fans sicher hilfreich. Thomas Bremser, Nachrichtenredaktion.
1: Deutschland trifft zum Auftakt in der Gruppe E am 14. Juni in Houston auf Curaçao.
4: Und jetzt das Wetter für das Emsland und die Grafschaft Bentheim.
5: In der Nacht ziehen viele dichte Wolken über uns hinweg. Auch der ein oder andere Schauer ist mit dabei. Die Temperaturen sinken auf 13 bis 15 Grad. Auch am Sonntag ein Mix aus Auflockerungen, dichten Wolken und teils kräftigen Schauern, örtlich auch mit Blitz und Donner bei 17 bis 19 Grad.
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6: Ja, herzlich willkommen zur 5. Stunde der Kultdiskotheken Radionacht. Jetzt bereits am Sonntagmorgen, kurz nach 0 Uhr. Und am Mikrofon sind weiterhin
7: Peter Herthampf, Gisbert Wegener. Der ist im Augenblick unterwegs.
6: Genau, und Peter Hertrampf, genau. Wir starten mit Colosseum, abgefahrene Band, passt natürlich jetzt zu später Stunde ganz gut vom Album Those Who Are About To Die Salute You, und wir spielen die Nummer Debut. Hier sind Colosseum.

0: Ja, das war die Band Colosseum mit Debüt von dem Album Those Who Are About To Die Salute You. Und wir machen weiter mit, ich glaube, mit Peters Lieblingsband oder einer von Peters Lieblingsbands. Hast du mir mal erzählt?
1: Ja, da liegst du bestimmt falsch. Mountain ist nicht meine Lieblingsband. Das ist eher King Crimson und wie sie heißen. Oder Colosseum, was eben in den 60er, Anfang der 70er Jahre und Ende der 60er Jahre lief.
0: Dann habe ich mal was falsch verstanden.
1: Wahrscheinlich. Aber ist ja auch nicht schlimm. Wir versuchen ja einfach mal was aufzulegen. Und vieles, das wir, oder was wir heute Abend schon gespielt haben, das sind ja vieles Hörerwünsche. Der nächste Titel ist auch wieder ein Hörer und danach auch wieder. Und so... Das ist nicht immer unser Geschmack. Soll es auch nicht immer sein.
0: Okay, gut. Dann also nicht die Lieblingsband von Peter, aber trotzdem eine coole Band. Bekannt geworden natürlich durch Mississippi Queen. Und die Band, wie heißt sie noch? Die Band Mountain. Genau, und die Nummer Nantucket Sleigh Ride. Ab geht's.

0: Ja, das war Mountain mit Nantucket Sleigh-Ride. Die nächste Nummer, Peter.
1: Ja, Bruce Springfield, ein Hörerwunsch aus dem Oldenburgischen, Born to Run.

0: Und das war Bruce Springsteen mit Born to Run vom gleichnamigen Album. Und ja, Giesbert noch mal eben kurz.
1: Ja, ich muss mich jetzt mal auf den Weg machen nach Osnabrück, nach Hause. 3 Wochenende nacheinander gearbeitet, das 3 Samstage. Das geht da ein bisschen auf die Kondition. Ich sag mal vielen Dank an Stefan und Peter. Peter hat ja den größten Teil dieser Songs diesmal ausgesucht und zusammengestellt.
0: Ja.
1: Und also tausend Dank dafür für die ganze Vorbereitung. Ja.
0: Ich muss auch sagen, ich habe wieder viel, viel entdeckt. Und ich bin ja etwas jünger als ihr. Und von daher, Scala habe ich nie kennengelernt, leider. Lord Nelson natürlich schon. Und habe viele tolle Sachen heute wieder mitgenommen, die ich vorher noch nicht kannte. Black Widow sind mir da eine Erinnerung aus der ersten Stunde. Dieses 11-Minuten-Ding, das fand ich mega. Absolute Entdeckung für mich gewesen heute Abend. Und ansonsten auch viele coole Sachen mit dabei gewesen. Und ich möchte mich bei dir bedanken, Giesbert, dass du den langen Weg hier raus wieder mal dir vorgenommen hast und wieder mit dabei gewesen bist. Ich hoffe, wir sehen uns dann in spätestens 2 Jahren hier im Studio wieder. Bei der nächsten Musicland auf jeden Fall sowieso, würde ich sagen.
1: Ja, und jetzt dieses Jahr haben wir noch Kloppenburg im Kulturbahnhof eine Party, die Freak-Out-Party am 17. Oktober. Das könnt ihr euch schon mal notieren, das ist ein Samstag. Und sagt es bitte weiter, denn es ist im Moment so ein Trend bei den Zeitungen, bei einigen Zeitungen, also jetzt nicht bei hier im Emsland, sondern bei anderen Zeitungen, dass die gar keine Veranstaltungstipps generell mehr machen. Und das ist nicht gut für die Veranstalter, die euch einen schönen Abend bescheren wollen und dann wisst ihr gar nichts davon. Das ist natürlich nicht gut. Ne? Naja, in der Vergangenheit hat es ja immer gut geklappt. Gute Stimmung, nette Leute und wir haben immer friedliche Leute. Wir brauchten keine Security wie andere Veranstaltungen. Das können wir gut drauf verzichten. Ja, und
0: da können wir eigentlich alle drauf verzichten.
1: Aber gut. Ja, wer will das schon haben, ne?
0: Ja, die Sicherheitslage ist so, wie sie ist.
1: Ja, dann werde ich mal meine Sachen packen und mich aufmachen und sage nochmal vielen Dank an alle und an euch, die ihr zugehört habt. Immerhin ist es jetzt auch schon nach Mitternacht und
0: jo.
1: Ja, einige sind ja immer noch am Radioapparat, hat man ja früher gesagt.
0: Ja, und am Mikrofon.
1: Und am Mikrofon, die dürfen wir ja auch nicht vergessen.
0: Genau. Wir machen noch ein bisschen weiter, Peter, ne?
2: Ja, ich glaube schon und ich habe noch ein paar Sachen aufgeschrieben.
0: Genau.
2: Vielleicht auch noch ein paar Sachen sagen über ehemalige Disc-Jockeys. Mal sehen.
0: Das können wir ja dann nach der nächsten Nummer machen und während wir dann Giesbert gleich verabschieden, noch ein bisschen mit rausgehen, spielen wir die nächste Nummer. Und zwar, das ist Cockney Rebel mit dem Mirror Freak. Hier sind Cockney Rebel, genau.

0: Das war Cogne Rebel mit Mirror Freak und wir machen gleich ohne Umschweife weiter, Peter.
1: Ja, das ist, glaube ich, eine Genext. Das ist eine Band aus Dänemark, dieser Titel lief in Hagebrügge bei Wolfgang. Wolfgang hat ja immer ziemlich viele skandinavische Bands gehabt, die hat er gerne aufgelegt. Und ja, das ist auch ein bisschen neuerer Titel, weiß ich, von 77 oder in dem Bereich. Also man merkt es schon, dass der neuer ist, das ist nicht von 69 oder so.
0: Okay, die Nummer heißt Burns. Hier sind Gnecks.

0: Ja, das waren Gnex aus Dänemark mit der Nummer, ja, Burns, ich weiß es nicht. Ich habe es nicht so ganz verstanden gerade. Vor dem nächsten Titel möchte ich eben noch auf eine andere Sendung von mir hinweisen. Das passt in dieser Nacht ganz gut, weil wir hier ja Musik aus den 70er Jahren spielen und es nicht so ist, dass die Musik heutzutage nicht mehr gemacht wird. Es gibt ganz viele Bands, die sich mit ihrer Musik auf diese Zeit zurückbesinnen und teilweise analoges Equipment benutzen, ihre Scheiben analog produzieren und aufnehmen, viel mit so Instrumenten wie vor allem die Hammond-Orgel arbeiten und von daher so ein bisschen den Sound aus den 70ern wieder aufleben lassen in heute top aktueller Musik. Und das ist meine Sendung Retro Jam. Die nächste Sendung findet statt am 2. Juli. Und zwar von 20.03 Uhr bis 22 Uhr. An dieser Stelle auch noch Grüße an meine beiden Kollegen Andreas Glandorf und Ludwig Eckbers. Beide haben auf diese Sendung hingewiesen und auch in ihren Hinweisen an ihre Hörer immer mal wieder Werbung auch für diese Sendung gemacht und dafür möchte ich mich bedanken. Und dann machen wir weiter im Programm. Wen haben wir jetzt? Peter Jertrampf, auch einen alten Bekannten?
1: Ja, Rudi Gallagher, Bius, ne? Und der Gallagher ist ja relativ früh gestorben. Das war ein fantastischer Musiker und Gitarrist. Naja, wir müssen mal sehen. Heute wird das kaum noch aufgelegt und ist auch irgendwo ein Hörerwunsch. Ich habe die mal, ich weiß nicht, ich bin ja immer unterwegs. Ich habe nachher auch noch mal ein paar Sachen, kann ich noch mal sagen, wo man überall hinfahren kann in den nächsten Monaten. Das ist Rock a Go Go bei Werner und Straukamp und Hans-Jürgen Winder in Nordhorn. Dann kann man zum Schaucheck fahren nach Bredehorn. Dann gibt es die Revival Party mit Uwe Müller, der ja, was man anerkennt, ist 50 Jahre Musik auflegt und das alles beruflich macht. Da muss er ganz schön Geld sparen, um das alles durchzustehen. Und da wird der eine oder andere Titel auch mal sein, das möchte ich eigentlich, er hat eine gute Plattensammlung, aber ich möchte es nicht unbedingt selber auflegen, aber er muss ja Geld verdienen.
0: Genau, und Rory Gallagher ist ein Stichwort. Es gibt nämlich aktuell vom noch lebenden jüngeren Gitarristen John Bonamassa ein Coveralbum. Ich weiß jetzt gar nicht, live oder Studio, fällt mir gerade ein. Und da covert er Songs von Rory Gallagher. Titel fällt mir jetzt nicht ein, müsste aktuell erschienen sein. Und wir spielen von Rory Gallagher die Nummer Used to Be. Ab geht's.

0: Ja, das war Rory Gallagher mit Used to Be. Und wie ihr das von uns gewohnt seid, gibt es jetzt einen musikalischen Quantensprung. Und zwar wieder zum Prog-Rock. Vorher gehen wir nochmal eben die Telefonnummer durch. Falls jemand von euch noch ein paar Anekdoten zur Zeit in den Kultdiskotheken im Umfeld loswerden möchte, beziehungsweise vielleicht auch noch spontan einen Hörerwunsch hat, den wir eventuell erfüllen könnten, dann kann er gerne uns anrufen unter folgender Nummer.
1: 0591 9165432.
0: Genau. Und wir machen gleich weiter mit der nächsten Nummer, Peter. Welche Band? Um welche geht es?
1: Gentle Giant.
0: Genau, und wir haben uns ausgesucht vom Album The Missing Piece, die Nummer Memories of Old Days.

0: Ja, das waren Gentle Giant mit Memories of Old Days und die nächste Nummer übernimmt Peter.
1: Ja, das ist Grandy und Leaving und das ist eine amerikanische Band, die Insider wohl kennen, aber die wenigsten kennen sie und ich finde, das ist eigentlich eine gute Mischung, ja, der 70er Jahre.
0: Genau, und damit endet dann auch die vorletzte Stunde der Kultdiskotheken-Radionacht heute am Mikrofon. Weiterhin sind für euch
1: Peter Herdrampf
0: und Stefan Glück. Und bis zu den Nachrichten jetzt Granny mit Leaving.

0: Zuständigkeit seiner Regierung zur Modernisierung Deutschlands zurückgewiesen. Das Land habe die Kraft für die notwendigen Reformen. Das sagte er beim Landesparteitag der CDU von Mecklenburg-Vorpommern.
1: Wir haben in Deutschland die Kraft für diesen notwendigen neuen Aufbruch. Und ich sage auch die Koalition in Berlin hat die Kraft und die notwendige Geschlossenheit. Ich bin jedenfalls sicher, dass wir die gegenwärtigen Schwierigkeiten überwinden können. Ich bin zuversichtlich, dass Deutschland schon wieder in relativ kurzer Zeit ganz anders aussehen kann.
0: Die CDU steht in Umfragen unter Druck. In einer aktuellen Befragung für die Bild steht die AfD bei 29% und damit 8 Punkte vor der CDU. Deutschland, Frankreich und Großbritannien wollen die stockenden Bemühungen um ein Ende des Ukraine-Kriegs wieder in Gang bringen. Kanzler Merz, Präsident Macron, Premierminister Starmer treffen sich am Abend mit dem ukrainischen Präsidenten Zelensky in London. Auch wenn Putin zuletzt ein Treffen mit Zelensky abgelehnt hat. Die Europäer gehen trotzdem davon aus, dass sich Russland Verhandlungen langfristig nicht verweigern kann und sie dann mit am Tisch sitzen. Es gibt etwas mehr Hoffnung für viele schwerkranke Menschen auf Wartelisten. In den ersten 5 Monaten des Jahres wurden in Deutschland mehr als 1.400 Organe gespendet. Gut 12% mehr als im Vorjahreszeitraum. Das teilt die Deutsche Stiftung Organtransplantation mit. Trotzdem reicht die Zahl der Spenden weiterhin nicht aus.
2: Der leichte Anstieg bei den Spenden dürfte die Diskussion über neue Regeln trotzdem weiter anheizen. Denn in Deutschland gilt bisher nur jemand als Organspender, der zu Lebzeiten zustimmt oder dessen Angehörige nach dem Tod ihr Einverständnis geben. In vielen anderen europäischen Ländern ist das anders. Dort gilt grundsätzlich jeder als Spender, solange er nicht widerspricht. Genau so eine Regelung fordern auch einige Bundestagsabgeordnete für Deutschland. Kritiker sehen darin allerdings einen Eingriff in die Grundrechte. Zoe Tassovali, Redaktion.
0: Zum Sport. Die deutsche Fußballnationalmannschaft geht mit einem Erfolgserlebnis in das bevorstehende WM-Turnier. 8 Tage vor seinem ersten Spiel gewann das Team von Bundestrainer Julian Nagelsmann bei seiner WM-Generalprobe gegen Co-Gastgeber USA mit 2:1.
3: Und jetzt das Wetter für das Emsland und die Grafschaft Bentheim.
4: In der Nacht ziehen viele dichte Wolken über uns hinweg. Auch der ein oder andere Schauer ist mit dabei. Die Temperaturen sinken auf 13 bis 15 Grad. Auch am Sonntag ein Mix aus Auflockerungen, dichten Wolken und teils kräftigen Schauern, örtlich auch mit Blitz und Donner bei 17 bis 19 Grad.
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0: Ja, herzlich willkommen zur letzten Stunde der Kultdiskotheken-Radio-Nacht. Am Mikrofon für euch
1: Peter Herdrampf
0: und Stefan Glück. Ich bin sendeverantwortlich. Gisbert Wegener musste vorzeitig nach Hause, hat morgen noch einen langen Tag vor sich und muss auch noch ein bisschen fahren nach Osnabrück. Und von daher machen wir den Rest jetzt hier alleine. Wir sind angefangen mit einem absoluten Klassiker.
1: Ja, Eloy war das.
0: Genau, und zwar mit ihrem sensationellen, unvergesslichen Poseidon's Creation vom Album Ocean aus 1977. Ein absoluter Klassiker, den wahrscheinlich jeder da draußen, der jetzt noch zuhört, kennen wird und wahrscheinlich schon tausendmal gehört hat. Im Gegensatz zur nächsten Nummer, denn das ist eher wieder eine Rarität, Peter.
1: Ja, und diese Musik, ja. Es ist also nicht so einfach. Wir haben ja schon so lange aufgelegt, diese Titel, und man muss immer mal stöbern und ein bisschen nachgucken, dass wir noch das Richtige finden. Wir sind ja da ein bisschen eigen, wir spielen ja nicht doppelt. Das ist uns heute auch schon passiert, weil das sich überschnitten hat und wir waren im Gerede oder was auch immer. Das kann alles passieren, ist ja eine Live-Sendung.
0: Genau.
1: Und ja, gucken wir mal. Und das ist, ich meine, das ist eine englische Band oder amerikanische. Ich habe es jetzt im Augenblick nicht im Kopf. Ich habe es mir jetzt auch nicht aufgeschrieben.
0: Kommt aus dem Jahre 1972.
1: Ja.
0: Ich habe die CD nämlich hier liegen. Ich habe sie hier liegen, deswegen wusstest du nicht. Orange Wedge heißen die. Und die Nummer heißt Revenge vom Album Wedge. Wie gesagt, aus 1972.

0: Ja, das waren gerade,
1: wie heißt es nochmal, Orange Wedge mit Revenge.
0: Und wir machen weiter mit einer wahren Legende.
2: Ja, Genesis, Looking for Sunway. Und die wurden ja dann richtig groß nachher. Das ist ja, glaube ich, der zweite Titel von denen, also zweite Platte. Und nachher wurden sie immer mehr, immer besser.
0: Genau, das ist das Album Trespass, glaube ich, 1970 müsste das gewesen sein. Ab geht's.

0: Ja, das war der Klassiker Genesis, Looking for Someone vom Album Trespass. Und wir kommen zur nächsten Band. Das ist die Band Cressida, glaube ich.
1: Ja, von 1970, die von der ersten Platte. Schönberg hat die auch gehabt. Die, hauptsächlich wurde dann die zweite Platte gespielt. Gut, dass man das alles mittlerweile relativ für wenig Geld, 20, 30 Euro bekommen kann. Die Originalplatten, ja, kann man gar nicht bezahlen.
0: Genau, und du hast, glaube ich, eine CD mitgebracht, wo gleich die ersten beiden Alben drauf sind, ne?
1: Ja.
0: Cressida und Asylum. Und du sagtest, Asylum wäre eigentlich noch häufiger gelaufen. Aber wir spielen vom Debüt, müsste das dann ja sein. Die letzte Nummer, Tomorrow is a Whole New Day. Ah, das passt ja jetzt so am Anfang eines neuen Tages sehr gut, obwohl wir ja auch schon anderthalb Stunden wieder drin sind im 7. Juni. Hier sind Cressida.

0: Ja, das waren Cressida mit Tomorrow is a Whole New Day vom gleichnamigen Album. Und vielleicht für den einen oder anderen von euch eine kleine Entdeckung. Mir sagte die Band vorher nichts, jetzt aber schon. Aber die nächste ist durchaus legendär, Peter.
1: Ja, Humble Pie. Und diese Platte oder dieses Stück Desperation, die lief auch im Nelson. Und gerade Nelson, das war ja nur zwei Diskotheken, die 69 in dieser Art, wo man später sagt, dass wir progressive Musik aufgemacht haben. Heute wird ja alles eingeteilt mit Prog-Rock und diesen Rock und diesen Rock. Da achte ich gar nicht drauf, da will ich mir gar nicht mehr antun. Gute Musik auflegen, versuchen, wenig zu reden und so versuchen wir es halt.
0: Genau, und das kommt jetzt vom Album As Safe As Yesterday Is, Humble Pie, und ab geht's.

0: Wolfgang Schönberg in Hakebrügge. Ab 78.
1: Okay, das ist das Album Some Enchanted Evening. Live-Album, ziemlich cooles Cover. Bisschen gruselig, aber gut, zur damaligen Zeit hat man das ja gerne gemacht. Heutzutage lockt das keinen mehr hinterm Ofen her. Hier sind Blue Öyster Cult mit Astronomy, auch so ein absoluter Klassiker. Und ab geht's.

0: Ja, das war noch mal Blue Oyster Cult mit Astronomy in der Live-Version von Some Enchanted Evening, genau. So, und damit sind wir durch für heute. Das war die Kultdiskotheken-Radionacht. Am Mikrofon jetzt noch
1: Peter Herdrampf
0: und Stefan Glück, ich bin sendeverantwortlich und wir grüßen nochmal Gisbert Wegener, der wahrscheinlich jetzt gerade auch schon zu Hause angekommen sein dürfte. Und ich würde sagen, es macht nach wie vor Spaß. Wir finden immer noch Songs. Wir haben jetzt auch, ich würde mal sagen, bestimmt immer noch Restbestände für die nächste Sendung. Dann ja in 2 Jahren. Das wäre dann 2028. Dann auch wieder ein Fußballturnier vor der Nase. Dann ist nämlich Europameisterschaft. Jawohl. Und ich würde sagen, wir verabschieden uns. Es war schön wieder für euch ein bisschen coole Musik gespielt zu haben, die man sonst nicht so hört im Radio. Und ich glaube, deswegen hört man uns auch. Und das machen wir dann in 2 Jahren weiter. Und wie gesagt, wir haben jetzt schon wieder viele Sachen, die wir auf jeden Fall noch euch kredenzen wollen.
1: Ja, und Nice ist eigentlich eine interessante Band. Gerade 68 bis 72 wurde ziemlich aufgelegt, überall. Ich sage ja immer, Nelson, muss man immer wieder zurückkommen. Das war ja eine unheimlich wichtige Diskothek hier.
0: Genau, ja, Peter, ich würde sagen, dann sind wir fertig, ne?
1: Ja, und ich hoffe mal in 2 Jahren, dass wir es vielleicht nochmal machen können. Wir werden noch versuchen, noch wieder was zusammenzutragen und gucken wir mal. Und ja. Hörerwünsche sind ja auch heute Abend immer dabei gewesen.
0: Ja.
1: Also zwei Drittel waren mindestens ja. Hörerwünsche, was wir nicht immer gesagt haben. Wir haben es einfach rausgelegt und aufgelegt.
0: Ja, ja, genau. Also die Leute, die sich was gewünscht haben, die werden sich ja dann auch quasi angespielt gefühlt haben. Gut, macht's gut. Euch noch einen schönen Restsonntag und ja, Fans von progressiver Rockmusik, die dürfen gerne am nächsten Montag, also morgen ist das ja schon. Morgen. Gott, wir sind ja schon am Sonntag. Morgen bin ich hier nochmal wieder, tatsächlich, um 21 Uhr, erste Stunde live, zweite Stunde dann vorproduziert mit wunderschönen Longtracks, mit dabei auch das Led Zeppelin Album Presence, dann habe ich The Alan Parsons Project, Tales of Mystery and Imagination mit dabei und es gibt in den Longtrack-Stunden 2 19-Minüter aktuellen Datums, die aber alle auch ein bisschen zurückgehen auf die 70er Jahre und es lohnt sich wirklich dabei zu sein, tut das. Also morgen auch nochmal wieder 3 Stunden progressive Rockmusik hier auf der Emsfechtwelle ab 21.03 Uhr. Und ich würde sagen, wir machen hier zum Ende, wie Peter schon angekündigt hat, die Band Nice, eine furiose Band mit einem furiosen Titel. Und zwar vom Album 5 Bridges spielen wir die Nummer Intermezzo from Karelia Suite. Macht's gut, euch noch eine schöne Nacht und tschüss.
1: Und tschüss.

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1: Ich bin Tine Klimach. Kanzler Merz hat sich mit Blick auf die anstehenden Sozialreformen zuversichtlich geäußert und Erinnerungen an einen berühmten